0: Laut Bundesregierung betrafen die Urteile allerdings nur Einzelfälle. Die USA wollen nach Angaben von Präsident Trump ab heute damit beginnen, Schiffe aus der Straße von Hormus zu eskortieren. In den sozialen Medien schrieb er, mehrere Länder, die nicht in den Iran-Krieg verwickelt seien, hätten die USA darum gebeten. Zum genauen Vorgehen machte Trump keine Angaben. Seit Beginn des Iran-Krieges hält der Iran die für den weltweiten Ölhandel wichtige Meerenge de facto geschlossen. Der SC Freiburg und der VfL Wolfsburg haben am Abend in der Fußball-Bundesliga 1:1 gespielt. Mehrere Vereine können dank dieses Ergebnisses nicht mehr absteigen. Aus der Sportredaktion Marcel Stober.
1: Ohne am Sonntag auf dem Platz zu stehen, haben sich Union Berlin und der Hamburger SV den Klassenerhalt gesichert. Auch Mainz und Mönchengladbach sind gerettet. Beide haben gespielt und gewonnen. Mönchengladbach durch ein spätes Tabakovic-Tor mit 1:0 gegen Dortmund und Mainz mit 2:1 beim FC St. Pauli. St. Pauli rutscht durch die Niederlage auf den direkten Abstiegsplatz 17. Wolfsburg ist punktgleich, die Tordifferenz der Niedersachsen ist aber etwas besser. Das 1:1 beim Europa-League-Halbfinalisten Freiburg ist leistungsgerecht. Im Rennen um einen erneuten Europapokalplatz überholt Freiburg mit dem Punkt die Frankfurter Eintracht und ist Siebter.
0: Das waren die Nachrichten. Das Wetter in Deutschland. Im Norden und Nordwesten Schauer oder Gewitter, sonst trocken bei 14 bis 7 Grad. Tagsüber gebietsweise Schauer im Südosten und zwischen Nord- und Ostsee trocken bei bis zu 13 Grad auf den Nordseeinseln und 28 Grad in Niederbayern. Am Dienstag Schauer und Gewitter bis 25 Grad. 2:03 Uhr.
2: Und wir machen weiter mit dem Blick auf die Straßen in Deutschland. Hier ist der Verkehrsservice in der ARD-Hitnacht. Die A656 Heidelberg Richtung Mannheim ist zwischen Mannheim-Seckenheim und Kreuz Mannheim aktuell nach einem Unfall gesperrt. Blitze haben wir keine zu vermelden. Wir wünschen eine gute und sichere Fahrt.
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2: Und das Ganze mit mir, an den Reglern, am Mikrofon, im Studio live. Keine KI, nein, mit Leib und Seele sitze ich hier. Jeder Menge Schokokugeln, einem guten Tropfen. Und euch da draußen und Ihnen da draußen, herzlich willkommen bei uns.

Kokain. Also, ja, lassen wir mal so stehen. Hier bei uns in der ARD-Hitnacht geht's weiter mit Musik von Daryl Hall und John Oates mit Man Eater. Und an der Stelle sei es mal gesagt, aus der Dominikanischen Republik haben wir gerade Post bekommen von Dominik. Der hat mir gerade geschrieben, es ist Star Wars Tag und er genießt die ARD-Hitnacht mit Freunden und der Family, bis er heute Nachmittag sich einem Star Wars Marathon hingeben wird. Naja, das Wetter war heute auch schön bei uns. Also muss man wirklich sagen, nicht ganz so warm wie bei euch, aber wir hatten immerhin viel, viel Sonne.

0: kann so gut mit dem Popo wackeln, habe ich mir mal sagen lassen, wie diese Frau. Shakira. Na, ich kenne einige, die können das auch mindestens genauso gut. Hier ist die ARD Hitner, 2.25 Uhr. Bin schon wieder frech, ne? Naja, um die Uhrzeit darf man das, sage ich Ihnen. Portnoy on the Ritz. Als ich diesen Titel das erste Mal gehört habe, das war im Kessel Bunt, das habe ich gedacht, was für eine geile Nummer. No, jetzt spiele ich sie hier in der ARD Hitnacht. Also, los geht's. Taco jetzt am Start.
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0: Gleich 2.30 Uhr, halb drei am frühen Montagmorgen. Wir schauen kurz auf die Straßen. Hier ist der Verkehrsservice in der ARD-Hitnacht. Was soll ich Ihnen sagen? Wir haben nichts zu vermelden. Keine Staus, keine Blitzer, keine Falschfahrer. Das sind nochmal richtig gute Nachrichten. Wo auch immer Sie uns hören, kommen Sie gut in den Tag. Haben Sie eine gute und sichere Fahrt.
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0: Am Mikrofon Ronny Krapmann.

Also ich habe diese Frau mal live erlebt und ich muss Ihnen sagen, ich saß da 2 Stunden mit offenen Ohren, Augen, Mund und habe gedacht, was ist das für eine coole Show? Barbara Streisand. Sie hat gesungen mit Band, da war kein Ballett, da waren keine nackten Leute, die ihr durch die Luft fliegen, kein Feuerwerk, nichts. Da war einfach nur eine Band, eine Frau auf einer Bühne und die hat gesungen und sie hat 15.000 Menschen sowas von begeistert und das ist etwas, wo ich sage,

einfach wunderbar. Es ist schön, dass man sowas erleben durfte und schön, dass es sowas noch gibt. Und deswegen spiele ich auch diese Musik wahnsinnig gern hier bei uns in der ARD-Hitnacht. Kurzer Uhrenvergleich, 2.41 Uhr. Und wir haben ja heute so ein schönes Thema, da geht es ja bei uns um das Aufhören. Also nicht wirklich aufzuhören, sondern dabei zu bleiben, nicht aufzugeben, dran zu bleiben. Ich wiederhole es gern nochmal. Einmal nicht aufhören, so der Schlüsselsatz. Punkt, Punkt, Punkt. Haben Sie es auch schon erlebt? Haben Sie es vielleicht so empfunden? Haben Sie Ihre Schlüsse daraus gezogen und haben vielleicht weitergemacht und etwas ganz Besonderes erreicht? Das können Sie gerne mit mir teilen unter ard-hitnacht@mdr.de. Ich freue mich auf Ihre Zuschriften und versuche, jede zu beantworten.

coole Musik um 2.52 Uhr. Meredith Brooks mit Bitch in der ARD-Hitnacht. So, ich habe schon nächste Schokokugel in der Hand und freue mich auf die passende Musik dazu. Geht weiter mit White Boys von Duran Duran.

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1: Um 3 Uhr mit Ronald Lessig. Kurz vor dem ersten Jahrestag der schwarz-roten Koalition hat Bundeskanzler Merz von der SPD mehr Entgegenkommen gefordert. Kompromisse seien keine Einbahnstraße, sagte Merz in der ARD-Sendung Karin Mioska. Aus Berlin Norbert Kunze.
2: Er sei bis jetzt sehr geduldig im Umgang mit der SPD gewesen. Angesprochen auf das aktuelle Klima innerhalb der Regierungskoalition betont Merz, dass er weiterhin ein Vertrauensverhältnis zu Lars Klingbeil habe, bei der CDU-CSU der Unmut jedoch größer werde. In dieser Koalition, so der Kanzler, muss die Union vorkommen, was bislang nicht gut genug gelungen sei. Andere Mehrheiten, so Merz, suche er jedoch nicht. Zu Kommunikationspannen oder eigenen unglücklichen Formulierungen befragt, bezeichnet der Bundeskanzler sich als selbstkritisch. Zitat: Ich sage es dann beim nächsten Mal besser, aber ich sage es nicht anders.
1: Unterdessen hat SPD-Fraktionschef Miersch Nachbesserungen bei den geplanten Änderungen im Gesundheitsbereich gefordert. Als Beispiel nannte er im ZDF das Vorhaben, die beitragsfreie Mitversicherung von Ehepartnern bei der gesetzlichen Krankenversicherung einzuschränken. Das Kabinett hat das Sparpaket bereits beschlossen. Als nächstes ist der Bundestag am Zug. Und dort, so Miersch, gehe es nicht darum, Kabinettsbeschlüsse einfach abzunicken. An den Reformplänen im Gesundheitsbereich gibt es breite Kritik. Die USA wollen ab heute damit beginnen, festsitzende Handelsschiffe aus der Straße von Hormuz zu eskortieren. Das hat Präsident Trump angekündigt. Der Iran hält die für den weltweiten Ölhandel

0: handelwichtige Meerenge seit Ende Februar de facto geschlossen. Aus der Nachrichtenredaktion Markus Wolf.
1: Auf seiner Online-Plattform schrieb Trump, man werde die Schiffe sicher aus der Straße von Hormuz geleiten, damit sie, Zitat, frei und ungehindert ihren Geschäften nachgehen können. Mehrere Länder, die nicht in den Iran-Krieg verwickelt seien, hätten darum gebeten. Wie genau die USA vorgehen wollen, ist aber unklar. Aus Teheran kam bereits eine Warnung. Der Vorsitzende des iranischen Parlamentsausschusses für nationale Sicherheit erklärte, jede amerikanische Einmischung in der Straße von Hormuz werde als Verstoß gegen die geltende Waffenruhe angesehen.
0: In der Fußball-Bundesliga haben sich zum Abschluss des drittletzten Spieltages Freiburg und Wolfsburg 1:1 getrennt. Die Niedersachsen verdrängten damit St. Pauli vom Relegationsplatz. Die Hamburger hatten vorher gegen Mainz mit 1:2 verloren. Außerdem gewann Gladbach gegen Dortmund mit 1:0. Damit sicherten sich Mainz und Gladbach den Klassenerhalt. Außerdem können Union Berlin und der Hamburger SV nicht mehr absteigen. Das waren die Nachrichten. Das Wetter in Deutschland. Tagsüber gebietsweise Schauer, teils Gewitter im Südosten und zwischen Nord- und Ostsee trocken bis 28 Grad. Es ist 3:03 Uhr.
2: Und wir schauen auf die Straßen in Deutschland. Hier ist der Verkehrsservice in der ARD-Hitnacht. Gute Nachricht, keine Falschfahrer, keine Blitze, keine Staus, keine Unfälle. Sieht richtig gut aus deutschlandweit. Wir wünschen Ihnen, wo auch immer Sie uns hören, eine gute und sichere Fahrt.
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2: Im Studio Ronny Krabmann.

Musik aus Bella Italia, Para con me, Eros Ramazzotti bei uns am Start in der ARD-Hitnacht. Schöne Musik zum Einschlafen, zum Dusseln, wie wir uns hier im Osten sagen, oder auch wieder zum Aufwachen. Das Gute ist ja, wenn Sie jetzt ins Bettchen gehen und machen das Radio ganz leise und hören so unsere Musik zum Schlummern, dann haben Sie genau den passenden Sender eingestellt für morgen früh, wenn die Morningshows losgehen. Also für heute Morgen. In ein paar Stunden ist es ja soweit. Also, und für die, die nicht schlafen können, die glauben, ich würde jetzt so ein bisschen gern eine Sohle aufs Parkett legen. Ja, können wir auch damit dienen. Warum denn nicht? Wir sind flexibel. Sag ich Ihnen, das ganze Team, ne? Wir tanzen hier durchs Haus. Glauben Sie nicht? Doch. Wenn Sie uns sehen könnten. Besonders jetzt bei Lisa Stansfield. Aufgepasst!

Ist das nicht eine coole Nummer? The Real Thing, Lisa Stansfield in der ARD-Hitnacht, 3.15 Uhr. Harald fragt gerade, ihr habt gesagt, dass ihr im Studio tanzt, wo kann man denn das singen? Wird ganz einfach, auf Instagram. Einfach mal bei mir vorbeischauen, bei Ronny Krabmann. Da gibt's auch jede Menge andere schöne Sachen zu sehen, zum Beispiel, was wir hier so vertilgen während so einer Hitnacht. Aber ich bin gut versorgt. Meine Silke, meine Technikerin, die hat gut für mich gesorgt. Also das ist wirklich an dieser Stelle mal Dankeschön an alle die, die auf die anderen achten, damit die gut arbeiten können. Das ist wichtig, dass man sowas hat. Apropos gut achten, die Elisabeth hat gerade geschrieben, die hat heute Abend noch Besuch gehabt und musste noch backen, weil morgen viele Gäste kommen. Zwei Torten, zwei Kuchen hat sie gebacken, bis jetzt noch abwaschen und Gerätschaften, sauber machen, eingeschaltet, zugehört. Ja, tolles Thema, schreibt sie und so wichtig. Sie spricht aus Erfahrung. Das, was sie ganz geschrieben hat, das würde ich jetzt einfach mal noch ein bisschen in Ruhe lesen, muss man nicht vorlesen. Aber sie meint, nie aufgeben, weitermachen, dranbleiben. Das ist gut, liebe Elisabeth, das ist gut. Dann wünschen wir Ihnen jetzt eine liebe, gute Nacht und hoffen, dass morgen

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Winners mit Shocking Blue um 4.25 Uhr. 5 Minuten noch, dann ist es 16:30, dann schauen wir auf die Straßen in Deutschland. Wie sieht's aus? Was gibt es Neues zu vermelden? Bis dahin, für einen gelungenen Start in den neuen Tag, falls Sie gerade auf dem Weg in die Dusche sind, Radio ruhig ein bisschen lauter machen, das Wasser auf ganz kalt stellen, ja? Und dann einfach nur genießen, Wasser und Musik. Hier ist Kim Wilde.

0: Cam Wilds und You Came in der ARD-Hitnacht. Kurzer Blick auf die Straßen in Deutschland. Hier ist der Verkehrsservice in der ARD-Hitnacht. A1 Lübeck Richtung Hamburg. Zwischen Morfleet und Norderelbbrücke 1 Kilometer Stau wegen eines Schwertransportes. Soweit unser Blick auf die Straßen. In Deutschland keine Blitze, keine Falschfahrer, keine Unfälle, keine Staus. Das sind doch ganz gute Aussichten. Wie gesagt, A1 Lübeck Richtung Hamburg zwischen Morfleet und Norderelbbrücke. Aktuell 1 Kilometer Stau wegen eines Schwertransporters. Wo auch immer Sie uns hören, haben Sie eine gute und sichere Fahrt.
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0: Guten Morgen wünscht Ronny Krappmann.

So kann man doch richtig gut und entspannt in den neuen Tag starten. T-Rex mit Hot Love. Das Ganze um 4.50 Uhr. In genau 10 Minuten ist es 5 Uhr. Und kurz nach 5 beginnen in einigen Teilen Deutschlands die Morning Shows. Und die Kollegen, die freuen sich schon auf sie. Alles vorbereitet, tolle Musik, tolle Beiträge und natürlich auch so manche Überraschung. Tja, und das Team der ARD Hitnacht hat noch so einen kleinen Gedanken für Sie zum Start in den neuen Tag. Denken Sie dran, du kannst die Zukunft verändern mit dem, was du heute tust. Ob du oder sie, egal. Also, wir können die Zukunft verändern mit dem, was wir heute tun. Und darauf, einfach mal ein Hoch jetzt. Von und mit Andreas Burani in der ARD Hitnacht. Kommen Sie gut und sicher in den neuen Tag. Haben Sie eine schöne Woche.

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1: Im Studio heute Morgen Martinas, einen schönen guten Morgen. Blaulicht und ein gepanzertes Fahrzeug. In Dannichkow im Jerichower Land hat es am Wochenende einen Großeinsatz der Polizei gegeben. Wie die Beamten im MDR Sachsen-Anhalt bestätigten, war auch ein Spezialeinsatzkommando in dem kleinen Ortsteil von Gommern. In den sozialen Netzwerken kursieren entsprechende Bilder. Medienberichten zufolge wurde eine 54 Jahre alte Frau durch eine Selbstschussanlage verletzt und wird aktuell im Krankenhaus behandelt. Weitere Details nannte die Polizei nicht, nur dass wegen gefährlicher Körperverletzung und Verstoßes gegen das Waffengesetz ermittelt werde. Die Polizei in Sachsen-Anhalt kontrolliert ab heute vor allem Busse und Lastwagen. Die Aktion ist Teil einer bundesweiten Kontrollwoche. Laut Innenministerium geht es vor allem um den technischen Zustand, die Ladung und die Lenk- und Ruhezeiten der Fahrer. Bei den Kontrollwochen im vergangenen Jahr waren bei fast jedem zweiten LKW oder Bus Verstöße festgestellt worden. Das Löschflugzeug im Landkreis Harz ist zum ersten Mal in diesem Jahr im Einsatz gewesen. Wie die Rettungsleitstelle mitteilte, war gestern Nachmittag ein Brand im Waldgebiet Heers bei Blankenburg ausgebrochen. Die Flammen hatten zunächst 400 bis 600 Quadratmeter erfasst. Um den sich ausbreitenden Brandherd einzudämmen, startete das Löschflugzeug am Flugplatz Ballenstedt insgesamt 6 Mal und warf Wasser über dem Wald ab. Gegen Einbruch der Dunkelheit war das Feuer gelöscht. Den Angaben nach waren insgesamt 70 Feuerwehrleute im Einsatz. Die USA wollen nach Angaben von Präsident Trump ab heute damit beginnen, Schiffe aus der Straße von Hormuz zu eskortieren. In den sozialen Medien schrieb er, man werde die Schiffe sicher aus der Meerenge geleiten. Mehrere Länder, die nicht in den Iran-Krieg verwickelt seien, hätten die USA darum gebeten, so Trump. Zum genauen Vorgehen machte er keine Angaben. Der Iran warnte bereits, jede amerikanische Einmischung werde als Verstoß gegen die Waffenruhe betrachtet. Seit Beginn des Iran-Kriegs hält die Führung in Teheran die für den weltweiten Ölhandel wichtige Meerenge de facto geschlossen. Hunderte Tanker, Containerschiffe und Frachter stecken seitdem in der Region fest. In der zweiten Fußball-Bundesliga der FCM wichtige Punkte im Abstiegskampf gesammelt. Die Magdeburger gewannen ihr Heimspiel gegen Hertha BSC mit 1:0 und haben jetzt 2 Punkte Abstand zum Relegationsplatz. In der Fußball-Bundesliga hat sich Mainz den Klassenerhalt gesichert und gegen St. Pauli mit 2:1 gewonnen. Auch Gladbach bleibt erstklassig nach einem 1:0-Sieg gegen Dortmund. Wolfsburg hat zumindest die direkten Abstiegsplätze verlassen und kletterte durch ein 1:1 in Freiburg auf den Relegationsplatz. Dank dieser Ergebnisse steht auch fest, dass Union Berlin erstklassig bleibt.

0: Das waren die Nachrichten. Weiter geht's mit Julia und Wetter und Verkehr.
1: Oh, siehst du, da konnte ich es gar nicht abwarten. Danke dir, Martin. Wir möchten, dass Sie gut ankommen. Hier ist der MDR Sachsen-Anhalt Verkehrsservice. 3 Minuten nach 5 im Landkreis Börde zwischen Lemsell und Bülstringen öffnet die Bahnschranke nicht mehr. Und Vorsicht in der Ortsdurchfahrt Dolle, hier sind Pferde auf der Fahrbahn. In Aschersleben, in der Hecklinger Straße und in der Staßfurter Höhe wird bis ungefähr 10 Uhr eine Störung an den Bahnübergängen beseitigt. Und wenn Ihnen jetzt was auffällt auf Ihrer Fahrt, dann freuen wir uns, wenn Sie Bescheid sagen, kostenfrei unter 0800 94 6 94 6 und die 1. Ich wünsche eine gute Fahrt. Es regnet erstmal so ein bisschen, habe mich auch ein bisschen gewundert fast, dass ich tatsächlich die Scheibenwischer brauchte, vielleicht bei Ihnen auch. Es geht erstmal teils regnerisch los, dann wird es länger trocken, auch mit Sonne. Nachmittags gibt es dann wieder Schauer und einzelne Gewitter, das Ganze heute bei 23 bis 25 Grad und auch jetzt fühlt sich schon warm an. 15 Grad in Dessau-Roßlau und Halberstadt, in Halle und Gardelegen 14, in Lutherstadt-Eisleben 13 Grad. Morgen mehr Wolken und Schauer bei höchstens noch 21 Grad und dann wird Schritt für Schritt noch etwas kühler und Regen gibt es auch weiter.
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1: Moin. Dann mal los. Schönen Start in den Montag.

0: Musikalisch ist das doch schon mal ein guter Start in die neue Woche, oder? Bronski Beat, Small Town Boy, hier ist MDR Sachsen-Anhalt. 5.12 Uhr haben wir es gleich. Vielleicht sind Sie auch mit so ein paar Regentropfen aufgewacht. Ja, nach diesem langen Sommerwochenende, muss man ja sagen. Es hat sich wirklich schon angefühlt wie Sommertemperaturen, teilweise bis fast 30 Grad. Und was haben da viele gemacht?
1: Es ist herrliches Wetter.
2: Das ist auch schon mal gegrillt, ganz entspannt.
3: Wir haben heute den ganzen Tag gebuddelt im Garten.
4: Gestern habe ich gegrillt. Naja, so ein kleines Würstchen mal eben auf dem Grill gemacht.
5: Wir sitzen heute Abend hier beim Grillen draußen auf der Terrasse.
0: Grillen war bei vielen angesagt. Und was ich festgestellt habe, am Sonnabend auch Rasenmähen. Ja, das war auch sehr beliebt. Ich bin dann auch mit eingestiegen ins Rasenmähgeschäft. Jetzt erstmal weiter. Guten Start in den Montag.
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0: Uhr 22. Guten Morgen. Guten Morgen auch ins MDR-Wetterstudio zu Jörg Schröder.
1: Guten Morgen, Julia.
0: Oh, auch so fröhlich, finde ich schön. Kann ja auch sein, immer noch mit so ein bisschen, finde ich, rumträumen von diesem langen Wochenende, das hinter uns liegt. Und jetzt starten wir in diese neue Woche, die aber vom Wetter her ganz anders aussieht.
1: Ja, das ist schön. Wir konnten ja ordentlich Glückshormone im Prinzip auftanken am Wochenende. Ja. Die Sonne hat ja ausreichend geschienen. Und aktuell haben wir auch noch relativ viel Sonnenschein, etwa so vom Harz über die Börde bis in den Elbhavelwinkel. Aber sind auch dicke Wolken unterwegs. Aktuell ziehen gerade die letzten Schauer aus dem Landkreis Wittenberg heraus. Also heute insgesamt kann man schon sagen, noch einen doch vergleichsweise freundlichen Tag erleben werden. Mit so einer Mischung aus Sonne und Wolken. Die meiste Zeit bleibt es trocken. Erst zum Nachmittag, zum Abend, den tauchen wieder mal ein paar Schauer auf. Ja, und die Temperaturen, ich finde gar nicht so schlecht. Bis maximal 26 Grad geht's aufwärts. Am wärmsten wird's im Fläming.
0: Das geht doch klar. Danke.

0: 8.26 Uhr. Guten Morgen, MDR Sachsen-Anhalt hier am Internationalen Tag der Feuerwehrleute. Auch Sigrid aus Grillenberg hat einen ganz besonderen Bezug zur Feuerwehr.
1: Da ist mein großer Sohn aktiv mit dabei. Ich bin unglaublich stolz auf meinen Sohn und heute wird er 20 Jahre alt. Also wir haben heute doppeltes Fest, das in unseren schönen Sachsen-Anhalt wunderbare Menschen sind, die freiwillig ihre Freizeit opfern, für andere da

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5: Um 8.30 Uhr mit Max Hensch. Guten Morgen. Günstiger tanken, das war das Ziel des sogenannten Tankrabatts, doch an den Zapfsäulen kommt weiterhin weniger an als erhofft. Nach neuen Berechnungen des Bundeskartellamts sind die Spritpreise seit dem 1. Mai im Schnitt nur um rund 13 Cent gesunken, obwohl die Steuern um etwa 17 Cent reduziert wurden. Zudem ist in Süddeutschland tanken derzeit günstiger als im Norden und im Osten. Die Ursachen seien vor allem Unterschiede in Raffinerie- und Großhandelspreisen. Laut Vergleichsportalen kostet der Liter Diesel in Magdeburg aktuell rund 2,09 Euro. Das sind 11 Cent weniger als vor der Steuersenkung. Das Löschflugzeug im Landkreis Harz ist zum ersten Mal in diesem Jahr alarmiert worden. Wie die Rettungsleitstelle mitteilte, war am Nachmittag ein Brand im Waldgebiet Heers bei Blankenburg ausgebrochen. Zunächst hatten 400 bis 600 Quadratmeter gebrannt. Um den sich ausbreitenden Brandherd einzudämmen, startete das Löschflugzeug vom Flugplatz Ballenstedt insgesamt 6-mal und warf Wasser über dem Wald ab. Gegen Einbruch der Dunkelheit war das Feuer gelöscht. 70 Feuerwehrleute waren den Angaben nach bei Blankenburg im Einsatz. Es ist Wochenstart und das bedeutet neue Bauarbeiten in Sachsen-Anhalt. Katharina Heckel mit einem Überblick aus dem Harz und Jerichower Land.
6: In Blankenburg beginnt heute die Sanierung eines Autobahnzubringers zwischen B81 und A36. Die Auf- und Abfahrten Blankenburg-Mitte bleiben bis Anfang Juni voll gesperrt. Autofahrer müssen über benachbarte Anschlussstellen ausweichen. Bei Halberstadt ist heute der Spatenstich für den Ausbau der Radwegeverbindungen Richtung Schachdorf-Ströbeck. Und im Landkreis Jerichower Land wird die Landesstraße

0: 34 zwischen Genthin und der brandenburgischen Grenze saniert. Eine Vollsperrung ist nicht nötig. Der Verkehr wird abschnittsweise an den Baustellen vorbeigeführt. Die Arbeiten dauern voraussichtlich bis Anfang Juli.
1: Und wir bleiben in Genthin. Die Stadt hat eine neue Sportanlage eröffnet mit einer neuen Laufbahn, jeweils einem Rasen- und Kunstrasenplatz inklusive Flutlicht sowie jeweils einem Beachvolleyball- und Basketballspielfeld. Bürgermeisterin Dagmar Turian feierte die Eröffnung mit vielen sportbegeisterten Gentinern.
2: Wir haben fast Jahrzehnte gewartet auf eine Sanierung dieser Sportanlagen und wir haben mit diesen Förderungen und den Eigenleistungen der Stadt Genthin was ganz Tolles geschaffen. Und ich merke eben auch, dass die Sportler von Genthin so sehnsüchtig drauf gewartet haben und das auch wertschätzen. Und das ist tatsächlich ein großer Meilenstein auch für den Zusammenhalt in der Stadt.
1: Sagt uns Bürgermeisterin Dagmar Turian. Rund 3 Millionen Euro hat die neue Sportanlage in Genthin gekostet. Soweit die Meldungen von uns. Mehr finden Sie in unserer MDR Sachsen-Anhalt-App. Jetzt der Blick auf die Straßen mit Julia.
3: Wir möchten, dass Sie gut ankommen. Hier ist der MDR Sachsen-Anhalt-Verkehrsservice. 3 Minuten nach 8:30. A2 Richtung Hannover. Zwischen Irxleben und Bornstedt 3 Kilometer Stau an der Baustelle. 20 Minuten kommen obendrauf. A14 Richtung Magdeburg. Zwischen Magdeburg-Sudenburg und Magdeburg-Stadtfeld ist die Unfallstelle geräumt. Es stockt aber noch auf 3 Kilometern. A36 Richtung Bernburg. Die Anschlussstelle Blankenburg-Mitte ist für etwa einen Monat gesperrt. Grund sind Bauarbeiten auf dem Autobahn zu am Hasenwinkel. B184 zwischen Menz und Heirutsberge gibt es Stau wegen der Baustelle. 20 Minuten mehr einplanen. Und in Aschersleben in der Hecklinger Straße und in der Stassfurter Höhe wird noch bis ungefähr 10 Uhr eine Störung an den Bahnübergängen beseitigt. Hier kommen die Blitzer. Vielen Dank fürs Anrufen. Auf der B6 am Ortseingang Halle aus Richtung Bruckdorf. Auf der B91 am Ortsausgang Halle Richtung Schkopau. Und auf der B107 noch ein Blitzer zwischen Bad Düben und Schwemmsal. 0800 94 6 94 6 und die 1. Gerne Bescheid sagen, wenn Sie auch noch eine Info haben von den Straßen. Ich wünsche eine gute Fahrt. Das Wetter heute mit Sonne, mit dichten Wolken, später auch wieder mit Schauern oder einzelnen Gewittern. Das Ganze bei bis 25, 26 Grad sogar. Wir sind bei 16 in Seehausen und in Quedlinburg und auch in Zerbst, in Querfurt und Zeitz 15 Grad. Morgen dann mehr Wolken, mehr Schauer, wird kühler, noch höchstens 21 Grad und dann wird Schritt für Schritt noch etwas kühler. Hier ist der schönste Morgen. Ich bin Julia Rosebruck. Schönen Start in den Montag.
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0: 40. Ordentlicher, gute Laune-Schub von Rick Astley hier auf MDR Sachsen-Anhalt. Gute Laune, ach ja, haben wir sowieso, oder wenn wir noch so ein bisschen an dieses Wochenende zurückdenken, das lange Wochenende mit Sommerwetter, mit Grillen, mit Treffen im Park und mit Aufräumen, Fragezeichen. Ja, MDR Sachsen-Anhalt Morgenreporter Michel Holzberger ist heute früh in Magdeburg unterwegs mit Frank Horalek vom Betrieb für Stadtgarten und Friedhöfe. Da haben wir vorhin schon gehört im Stadtpark, ja, er würde da gerne auch den Rasen mähen, aber es gibt jede Menge Hinterlassenschaften, überquellende Müllcontainer und. Das war die Bilanz vor einer Stunde. Und Michel, ihr habt jetzt den Standort gewechselt. Wie sieht's denn da aus? Ist besser?
1: Ja, wir sind jetzt mit einem Transporter auf einem geteerten Weg an der Elbe entlang gefahren und an vielen Abfalleimern liegt der Müll auch dort, einfach daneben. Ja, Pizzaschachteln, kaputte Glasflaschen und wir hatten uns auch eine Hundewiese angeschaut, auch da das gleiche Bild. Und jetzt die Frage an dich, Frank, wenn du das siehst, was macht das mit dir?
2: Ja, das macht mich ehrlich gesagt betroffen, weil das ist für uns enorm mehr Arbeit. Und ich habe das mal pauschal überrechnet von unserem Team, was aus 6 Personen besteht, würde theoretisch dann eine Person komplett wegbrechen, nur für den Müll.

0: Und diese Zeit, diese, um den Müll zu beräumen, die fehlt uns hinten dran an gärtnerischer Arbeit. Sodass, das ist ein Effekt, der sich aufschiebt. Die Zeit wird ja immer mehr und immer mehr. Und wir sind jetzt gerade in der Wachstumsperiode. Das bremst uns unheimlich aus.
1: Ja, und jetzt haben wir auch gesehen, es gibt einen vollen Container im Stadtpark, den haben wir uns angeschaut, der quillt über, die Klappen gehen auch gar nicht mehr zu. Jetzt ist da so viel Müll drin und auch an den Abfalleimern, ich hatte es gerade gesagt, liegt der Müll daneben. Würde es was bringen, wenn man so einen zweiten großen Container aufstellt?
0: Abgesehen von den Kosten, ich möchte meinen, nein, denn da würde die Farbe stehen, dass die Leute illegal ihren Müll entsorgen. So sehe ich das jedenfalls.
1: Ja, das haben wir gesehen, genau. Es ist viel Müll. Da ist auch teilweise Müll drin, der da auch gar nicht reingehört, ne?
0: Ja, wie Metallreste, die Grillsachen, und dafür ist der Container ja gedacht. Ja, das ist ja eigentlich auch ein auf den Bürger drauf hinzugehen, dass wir da so große Container stellen. Aber wahrlich, da haben keine Stühle was drin zu suchen, keine Sitzgarnituren. Das verschwindet alles da in dem Container.
1: Und jetzt wollen wir natürlich auch mal einen Blick nach vorne wagen. Was wünschst du dir persönlich für, ja, für deine Arbeit, dass deine Arbeit auch leichter wird? Was ist der Appell an die Menschen hier in Magdeburg?
0: Also ich möchte den Appell mitgeben, dass die Leute sich ein bisschen zusammenreißen, den Müll vernünftig entsorgen, wenn nicht anders auch mal den Müll mit nach Hause nehmen und in den häuslichen Abfallbehältern entsorgen. Denn das ist unmöglich. Und was wir für ein Bild anbieten für Touristen, die in unserer Stadt verweilen, das unansehbar einfach.
1: Ja. Sagt Frank Horalek vom Betrieb Stadtgarten und Friedhöfe in Magdeburg. Also Julia, du hörst, hier ist heute noch einiges leider zu tun.
2: Ja, das sind auch deutliche Worte. Vielen Dank an euch. Liebe Grüße. Und was Michel Holzberger heute als MDR Sachsen-Anhalt Morgenreporter erlebt hat, das können wir dann später auch bei uns in der MDR Sachsen-Anhalt-App nochmal sehen und hören. Jetzt hören wir erstmal Musik von Boney M. Rivers of Babylon, 8:44 Uhr.
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1: 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Guten Morgen, hier ist MDR Sachsen-Anhalt und Marc Burgemeister hat jetzt auch einen Kopfhörer auf.
2: So.
1: Tag. Marc,
2: das
1: jetzt
2: geht
1: auch
2: ja hier zack, zack,
1: natürlich.
2: Zack. Guten Morgen.
1: Bei der Feuerwehr, für die Feuerwehren im Land. Ja, ist das erste Maiwochenende ja auch schon viel los gewesen. Ne? Im Landkreis Harz zum Beispiel ist das in Ballenstedt stationierte Löschflugzeug wegen eines Waldbrands bei Blankenburg ja auch zum ersten Mal in diesem Jahr im Einsatz gewesen. Und heute,

0: sagen wir nochmal ein großes Danke an alle Feuerwehrleute am Internationalen Tag der Feuerwehrleute. Guck mal, was Elvira uns auch noch erzählt hat. Sie spricht auch nochmal alle Feuerwehrleute an.
1: Ich sehe es euch in den MDR-Beiträgen auch immer an, dass ihr den Nachwuchs prima fördert. Und das finde ich ganz toll, denn ohne dem geht es ja auch nicht. Wie die kleinen Steppkes da schon üben und Freude daran haben. Dazu trägt sicherlich auch in den Kindergärten das Buch bei. Bei der Feuerwehr wird der Kaffee kalt. Macht's gut, ihr lieben Feuerwehrleute, und macht weiter so.
0: Ja, muss man wirklich mal sagen, ne? Wenn es die nicht gäbe.
2: Auf alle Fälle.
0: Hast du da auch schon mal was erlebt? Musstest du schon mal die Feuerwehr rufen?
2: Ich habe zuletzt erstmal mit den Feuerwehrleuten gedreht in Aschersleben, weil da gab es einen pfiffigen Tüftler, der einen tollen Frontsprühbalken für die Feuerwehrjungs und Mädels da entwickelt hat, und die sind da sehr erfolgreich mit dem Einsatz, aber ansonsten selber toi toi toi habe ich nicht allzu viel Erlebnisse mit der Feuerwehr. Zuletzt vor ein paar Jahren war so in der Corona-Pandemie, da ist bei uns ein Mietshaus gebaut worden und da ist das Dach irgendwie eingestürzt, so eine Luke, da gab es so eine Plexiglasluke. Und da komme ich vom Fitnessstudio wieder, steige aus dem Fahrstuhl aus und alles überschwemmt. Es hat dolle geregnet an dem Tag und ja, klopft dann noch bei den Nachbarn und sage, was ist passiert? Habt ihr das nicht gehört? Ja, hat ein bisschen gerumst, aber ich habe mir nichts dabei gedacht. So.
0: Oh Mann.
2: Da war ich dann der Erste, der dann die Feuerwehr gerufen hat.
0: Ja. Und die kamen und haben
2: dann
0: geholfen.
2: Gott sei Dank, ja.
0: Darum, ne? Wenn jetzt noch weitere Grüße und Geschichten rund um die Feuerwehr reinkommen, nimmst du auch?
2: Auf alle Fälle.
0: Dann
2: die Feuerwehr kann man immer grüßen.
0: Bei Marc Burgemeister ab 9 auf MDR Sachsen-Anhalt.
2: Bis gleich.

0: Musik von Smokey bei MDR Sachsen-Anhalt. Es geht rein in den ersten Vormittag der neuen Woche und dann hören wir unter anderem diesen Hit unseres Lebens. Lady Lay, kurz nach neun bei uns.
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4: Im Studio für Sie jetzt Martin Nass. Guten Morgen. Grünes Licht für den Stadthaushalt oder droht Haller die Zwangsverwaltung? Heute endet die Frist, in der das Landesverwaltungsamt den geänderten Finanzplan für das laufende Jahr prüft und genehmigt. Oder eben auch nicht. Zwar hatten die Verantwortlichen der Stadtverwaltung das 150 Millionen Euro Loch im Haushalt verkleinert, um rund 17 Millionen Euro, unter anderem dank höherer Gewerbesteuer und zusätzlicher Zahlungen der Stadtwerke. Das Landesverwaltungsamt hatte vergangene Woche aber zunächst mitgeteilt, dass ihm das für die Genehmigung nicht ausreicht. Es folgte ein Gespräch zwischen Stadtvertretern und der Behörde. Ergebnisse sollen heute bekannt gegeben werden. Das von der Bundesregierung beschlossene Krankenkassensparpaket erregt weiter Unmut. Auch beim Bürgerdialog am vergangenen Donnerstag in Salzwedel musste sich Kanzler Merz kritische Nachfragen dazu gefallen lassen. Die Reformpläne sehen unter anderem höhere Zuzahlungen für Medikamente und Ausgabenbremsen bei Praxen, Kliniken und in der Pharmabranche vor. Auch SPD und CSU fordern Nachbesserungen. Die Sozialdemokraten stören sich an den Einschränkungen der beitragsfreien Mitversicherung von Ehepartnern in der gesetzlichen Krankenversicherung. Die CSU fordert Änderungen bei der Krankenversicherung für Bürgergeldempfänger. Deren Beiträge werden bislang von den anderen Versicherten mitfinanziert. Als nächstes ist das Krankenkassensparpaket Thema im Bundestag. Pünktlich zum 1. Mai sollten die Spritpreise an den Tankstellen sinken. Dank

0: des Tankrabatts über die Energiesteuer sollten die um rund 17 Cent pro Liter nach unten gehen. Laut ADAC sanken die Preise tatsächlich auch an den Zapfsäulen in Sachsen-Anhalt, aber nicht in der versprochenen Höhe. Auch waren die Sprünge nach oben mittags um 12 teils gewaltig. Die Klimaexpertin Kempfert vom Deutschen Institut für Wirtschaftsforschung kritisierte den Tankrabatt als teures Steuergeschenk. Sie sagte dem MDR, ein Teil des Geldes fließe in die Taschen der Mineralölkonzerne. In Magdeburg und Halle ist es schon länger so. Ab heute halten auch die Straßenbahnen in Dessau nur noch, wenn ein Fahrgast vorher auf Halt gedrückt hat. Ohne diesen Knopfdruck und wenn niemand an der Haltestelle zusteigen will, fahren die Bahnen einfach weiter. Das soll nach Angaben der Dessauer Verkehrsbetriebe helfen, Energie zu sparen. Busse stoppen in der Regel schon länger nur noch, wenn ein Fahrgast den Haltknopf drückt. Auf einem Kreuzfahrtschiff im Atlantik sind 3 Menschen mutmaßlich nach einer Infektion mit dem Hantavirus gestorben. Nach Angaben der Weltgesundheitsorganisation sind 3 weitere Personen erkrankt. Insgesamt sollen noch etwa 150 Passagiere auf dem niederländischen Schiff sein. Es war vor etwa 3 Wochen in Argentinien Richtung Westafrika gestartet. Die Ursache für den Krankheitsausbruch ist noch unklar. Hantaviren werden vor allem durch Nagetiere übertragen. Die Krankheit beginnt mit grippeähnlichen Symptomen und kann zu Herz- und Lungenversagen führen. Das waren die Nachrichten. Weiter geht's mit Marc und Wetter und Verkehr.
1: Jo, danke schön, Martin. Wir möchten, dass Sie gut ankommen. Hier ist der MDR Sachsen-Anhalt Verkehrsservice. 9:03 ist es. Guten Morgen, liebe Autofahrer. A2 Richtung Hannover zwischen Irxleben und Bornstedt brauchen Sie eine halbe Stunde Geduld. 5 Kilometer hat es sich vor der Baustelle hier gestaut. A36 Richtung Bernburg. Die Anschlussstelle Blankenburg-Mitte ist für etwa 1 Monat gesperrt. Grund sind Bauarbeiten auf dem Autobahnzubringer am Hasenwinkel. Dann schauen wir auf die B184 zwischen Mensis und Heirutsberge. Da staut es sich auch wegen Bauarbeiten. 20 Minuten, dann haben sie es hier geschafft. In Aschersleben, in der Hecklinger Straße und in der Staßfurter Höhe wird etwa bis 10 Uhr eine Störung an den Bahnübergängen beseitigt. Und dann schauen wir noch nach Wernigerode. Da ist die Ilsenburger Straße heute Vormittag in Höhe Kantstraße nach Unfall in beiden Richtungen gesperrt. Geblitzt wird auf der B6 am Ortseingang Halle aus Richtung Burgdorf kommt. Dann auf der B91 Ortsausgang Halle, wenn es Richtung Schkopau geht bei Ihnen. Und auf der B107 zwischen Bad Düben und Schwemmsaal. Vielen Dank fürs Melden. Und Sie wissen, wenn was fehlen sollte unterwegs, Sie mehr gesehen haben, Blitzer, Staus, Störungen, gerne anrufen, kostenfrei ergänzen. 0800 94 6 94 6 und die 1. Wir wünschen eine gute und sichere Fahrt. Ja, nach den ersten Sommergefühlen, die wir jetzt alle am Wochenende gespürt haben bei uns in Sachsen-Anhalt, ne, wird es zum Wochenstart heute so ein bisschen bedeckter wieder. Sonne und teils dichtere Wolken wechseln sich am Vormittag ab. Am Nachmittag kann es regnen und auch gewittern. Dazu ist es schon ordentlich mild bei uns im Land. Wir haben 16 Grad in Naumburg gemessen, Möckern vermeldet 17 Grad, Dessau-Roßlau und Tafelberg 18 Grad. Und die Höchstwerte klettern heute noch im Tagesverlauf bis auf maximal 25 Grad im Flachland, auf dem Brocken bei bis zu 14 Grad. Morgen gibt es dann deutlich mehr Wolken als heute und es kann auch noch mehr regnen.
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1: Starten Sie entspannt in die neue Woche. Schön, dass wir uns hören. Guten Morgen am Montag.

Sonntagvormittag nach dem langen Wochenende. Schönen guten Morgen, hier ist MDR Sachsen-Anhalt um gleich 12 Minuten nach 9 mit Musik von Diana Ross und sie wird sich wahrscheinlich schon vor

Vorbereiten auf ihre nächsten Konzerte. Ende Mai wird sie in Japan auftreten. Und die europäischen Fans sind dabei so ein bisschen enttäuscht von Diana Ross, weil sie in diesem Jahr wohl gar nicht zu uns kommen wird. Sie ist ja auf großer Welttournee unterwegs, im fortgeschrittenen Alter wohlbemerkt. Eigentlich hat sie es ja gar nicht mehr nötig. 82 Jahre ist sie im März alt geworden. Da muss man sich auch erstmal die Frage stellen, warum macht sie das denn überhaupt noch? Ganz simple Antwort hat sie vor kurzem in einem Interview verraten. Sie liebt es einfach, das zu tun, was sie tut, nämlich auf der Bühne stehen und singen, das erde sie, hat sie verraten. Also die Passion, die gibt es jetzt schon seit über 60 Jahren mittlerweile. Sehr, sehr stolze Karriere bei Diana Ross. Und ja, die Passion für Musik hatte zu seinen Lebenszeiten auch John Miles. Musik war nämlich seine erste Liebe, wie er uns gleich singen wird. Music bei MDR Sachsen-Anhalt.

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1: Um 11.30 Uhr mit Max Hensch. Guten Tag. In Helbra im Landkreis Mansfeld-Südharz haben Einsatzkräfte nach einem Brand in einer Gartenlaube eine Leiche gefunden. Das teilte die Polizei mit. Einzelheiten von Tanja Ries.
2: Das Feuer ist nach Polizeiangaben gestern Abend nach 22 Uhr ausgebrochen. Die Leiche wurde nach dem Brand in der Laube des Gartens gefunden. Angaben zur Identität oder dem Alter der Person gibt es nicht. Wie die Polizei auf Anfrage von MDR Sachsen-Anhalt mitteilte, ist derzeit noch unklar, ob die Person durch das Feuer umkam oder bereits vorher tot war. Auch die Ursache für den Brand in Helbra ist noch unklar. Die Ermittlungen laufen.
1: Grünes Licht für den Stadthaushalt oder droht Halle die Zwangsverwaltung? Heute endet die Frist, in der das Landesverwaltungsamt den neuen Finanzplan für das laufende Jahr prüft und genehmigt oder eben auch nicht. Die Verantwortlichen der Stadtverwaltung in Halle hatten das 150 Millionen Euro Loch im Haushalt verkleinert um rund 17 Millionen, unter anderem dank höherer Gewerbesteuer und zusätzlicher Zahlungen der Stadtwerke Halle. Das Landesverwaltungsamt hatte vergangene Woche aber zunächst mitgeteilt, dass das für eine Genehmigung nicht ausreicht. Es folgte ein Gespräch zwischen Stadtvertretern und der Behörde. Ergebnisse sollen heute bekannt gegeben werden. Der Magdeburger Zoo ist das neueste Mitglied der Umweltallianz Sachsen-Anhalt. Guido Hensch mit den Details.
3: Der Magdeburger Zoo hat auf seinem 18 Hektar großen Areal mehr als 50 Nisthäfen, Brutkästen, Insektenhotels und Kleinstbiotope geschaffen. Zudem gibt es ein Quartier für Fledermäuse. Bei der Fütterung kommt verstärkt Heu und Grünfutter aus biologischem Anbau ohne Pestizide zum Einsatz. Wiesenflächen auf dem Areal werden, wenn möglich, mit Schafen beweidet und entlang der Schrote gibt es eine breite Uferbepflanzung als Lebensraum und Rückzugsort für Vögel, Amphibien und Reptilien. Außerdem werden im Zooshop fast ausschließlich Artikel nachhaltiger Marken angeboten, die einen Teil der Erlöse an Artenschutzprojekte weiterreichen.
1: In Magdeburg und in Halle ist das schon länger so. Ab heute halten auch die Straßenbahnen in Dessau nur noch, wenn ein Fahrgast vorher auf Halt gedrückt hat. Ohne diesen Knopfdruck und wenn niemand an der Haltestelle zusteigen will, fahren die Bahnen einfach weiter. Das soll nach Angaben der Dessauer Verkehrsgesellschaft helfen, Energie zu sparen. Busse stoppen in der Regel schon länger nur noch, wenn ein Fahrgast den Halteknopf drückt. Und in Stendal hat sich bei Bienenvölkern die amerikanische Faulbrut weiter ausgebreitet. Nach einem Ausbruch im vergangenen Oktober im Ortsteil Borstel haben aktuelle Untersuchungen ergeben, dass die Krankheit jetzt auch bei Völkern südlich der Stadt auftritt. Der Landkreis hat deshalb den Sperrbezirk erweitert. Betroffen sind Borstel, Ünglingen, Warburg und Bindfelde. In diesem Bereich gelten ab sofort strenge Schutzmaßnahmen zum Schutz der Bienen. Soweit die Meldungen von uns. Mehr finden Sie in unserer App. Jetzt der Blick auf die Straßen mit Marc.
4: Jo, danke schön, Max. Wir möchten, dass Sie gut ankommen. Hier ist der MDR Sachsen-Anhalt Verkehrsservice. Wir haben es ganz genau 11.33 Uhr. Sie brauchen weiterhin ein bisschen Geduld heute Vormittag auf der A2 Richtung Hannover. Zwischen Irxleben und Eilsleben 6 Kilometer Stau und stockender Verkehr wegen Bauarbeiten. 20 Minuten aktuell hier die Passierdauer. Dann ist die A14 in Richtung Magdeburg weiterhin gesperrt zwischen Leipzig-Mitte und Leipzig-Nord. Hier gab es heute Vormittag einen LKW-Unfall. Es gibt 5 Kilometer Rückstau bis Leipzig-Messegelände aktuell. A38 Richtung Göttingen zwischen Merseburg-Nord und Bad Lauchstädt steht ein kaputtes Auto auf der Fahrbahn. Vorsicht! Geblitzt wird auf der A2 in Richtung Berlin zwischen Allerengersleben und Eilsleben. Auf der A14 Richtung Schwerin an der Abfahrt Lüderitz. Auf der B91 Ortsausgang Halle, wenn es Richtung Schkopau geht. In Schönebeck haben sie was entdeckt in der Elbenauer Straße stadtauswärts. In Storkau Richtung Quellendorf und in Zeitz in der Friedensstraße stadteinwärts. Fehlt noch mehr? Haben Sie mehr gesehen? Dann gerne kostenfrei anrufen. Bescheid sagen, freuen wir uns. Der Anruf ist für Sie kostenfrei aus allen Netzen. Noch eine wichtige Info. 0800 94 6 94 6 und die 1. Gute und sichere Fahrt für Sie. Teutschenthal im Saalekreis. Ganz genau 20 Grad, wird jetzt langsam warm im Land. 19 in Wolmirstedt und Kropstedt, Gardelegen 18 Grad. Ich meine, das Schöne ist ja heute, es knallt nicht ganz so doll in der Sonne, weil wir haben viele dichte Wolken unterwegs an diesem Vormittag und auch später im Tagesverlauf am Nachmittag. Dann später kann es auch einzelne Regenschauer geben, das bei ganzen 25 Grad maximal. Morgen dann noch mehr Wolken und entsprechend nasser kann es werden. Freut sich ein bisschen die Natur. Ist ja auch nicht schlecht. Einen schicken Montag uns allen. Ich bin Marc Burgemeister, hallo.
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0: dem Weg in Richtung Montag Mittagspause gibt's Roy Orbison und You Got It, die Hits unseres Lebens bei MDR Sachsen-Anhalt. Und heute an diesem Montag, an diesem 4. Mai, grüßen wir vor allem mal unsere Feuerwehrmänner und Frauen in Sachsen-Anhalt, eigentlich in ganz Deutschland, weil heute ist nämlich internationaler Tag der Feuerwehrleute. Da wird hier und da vielleicht auch ein bisschen mal gefeiert, wenn es mal brenzlig wird oder wenn es Gefahr nämlich ist, dann kommen sie nämlich zur Hilfe und retten uns und helfen uns. Da kann man sich drauf verlassen und jeder von uns kann vielleicht auch mal in die Situation kommen, die Rettungskräfte zu rufen. Einzelne von ihnen hatten schon einige Erlebnisse, haben wir heute im schönsten Morgen erfahren.
1: Als ich 5 Jahre alt war, wurde unser Haus angesteckt. Brandstifte, Bauernhof. Wir mussten wirklich in der Nacht raus, meine Schwester und ich, mit Feuerwehr und barfuß und Kühen und im Ernst jetzt.
2: War Fehlalarm auf Arbeit mal gehabt, aber es hat nicht gebrannt.
3: Doch, einmal habe ich es schon mal gerufen. Da bin ich mal zu einem Verkehrsunfall gekommen, wo das Auto gebrannt hat, da habe ich die Feuerwehr gerufen.
4: Wir hatten schon einen Brand in der Straße, in der Hausdachstuhlstrahlbrand. Schaden 150.000. Und man kann nur sagen, wir müssen die Feuerwehr unterstützen. Wenn wir die Nachrichten hören der letzten Zeit, es brennt ja immer wieder, egal wo.
0: Tja, jetzt geht ja auch so langsam wieder die Waldbrandsaison los und auch da müssen dann die Einsatzkräfte wieder ausrücken. Also ein riesendickes Dankeschön an alle Feuerwehrmänner, Jungs und Frauen, auch an den Feuerwehrnachwuchs im Land bei uns in Sachsen-Anhalt. Danke, dass es euch gibt. MDR Sachsen-Anhalt schickt viele liebe Grüße.

Sonntagvormittag bei MDR Sachsen-Anhalt. Vielleicht sitzen Sie gerade im Auto, haben die Fensterscheiben offen. Auf der Rückbank einige Pakete gelagert, die vielleicht jetzt fehlen. Da sollten Sie nämlich vorsichtig fahren auf der B100 Richtung Bitterfeld. Sie liegen in der Abfahrt Landsberg. Vielleicht hört es ja ein Paket, Mensch, der die gehört, dem die gehören. Vorsicht bitte auf der B100 Richtung Bitterfeld in der Abfahrt Landsberg. Da liegen mehrere Pakete auf der Fahrbahn.

Louis Armstrong. What a wonderful world. Und wie schön, dass gleich Mittagspause ist, wird sich manch einer von Ihnen vielleicht denken. 9:09, hier ist MDR Sachsen-Anhalt und ich mache jetzt Platz für Christoph Schneider, Ihren Nachmittag in dieser Woche und gleich erstmal noch der schönste Mittag. Guten Appetit Ihnen und wir hören uns morgen wieder, wenn Sie wollen. Ich bin Marc Burgemeister und zurück hier auf der gleichen Welle und gleichen Stelle bei MDR Sachsen-Anhalt ab 9. Bis dahin.

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0: Egyptian.
1: Genau so heißt der Song. Von den Bengals, Walk Like an Egyptian, gleich Blondie. Und Heart of Glass hier bei MDR Sachsen-Anhalt.
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1: Die Montagmittag-Übersicht jetzt mit Uli Wittstock. Und Uli, es geht unter anderem um einen Großeinsatz am Wochenende im Jerichower Land.
7: Ja, eine Frau wurde dort durch eine illegale Selbstschussanlage verletzt. Die Polizei durchsuchte anschließend ein verdächtiges Grundstück. Und was sie da vorfand, dazu gleich mehr. Danichkow ist ein Ortsteil von Gommern im Jerichower Land und da gab es am Samstag einen großen Polizeieinsatz. Eine Frau wurde offenbar durch eine Selbstschussanlage zunächst schwer verletzt. Auch das Spezialeinsatzkommando, also kurz SEK, war vor Ort. Der Einsatz dauerte den ganzen Tag. Linus Benedikt Zose ist jetzt im Studio. Linus, was genau ist denn dort in Danichkow vorgefallen?
8: Also laut Polizei ist der Hund einer 54-jährigen Frau ausgebüxt. Das Tier ist dann auf ein fremdes Grundstück gerannt und die Frau lief ihm hinterher. Und dann wurde die Frau von einer Ladung aus einer Schrotflinte getroffen. Laut Polizei hat sie offenbar eine sogenannte Selbstschussanlage ausgelöst, also eine Vorrichtung, die automatisch Schüsse abgibt, wenn man beispielsweise einen gespannten Draht berührt. Die Frau wurde dadurch auch sehr, sehr schwer verletzt, ist mittlerweile aber wieder außer Lebensgefahr.
7: Solche Selbstschussanlagen sind ja tatsächlich illegal. Wer hat die denn dort installiert?
8: Im Verdacht steht ein 43-jähriger Deutscher, dem das Haus gehört. Bei Durchsuchungen im Haus wurden auch viele weitere Waffen und andere gefährliche Gegenstände gefunden. Die Polizei teilte mit, dass Ermittlungen wegen gefährlicher Körperverletzung und wegen Verstößen gegen das Waffengesetz laufen. Der Mann wurde auch vorläufig festgenommen, ist aber mittlerweile wieder auf freiem Fuß. Der Grund ist, weil laut Polizei kein dringender Tatverdacht wegen eines vorsätzlichen Tötungsdeliktes vorliegt. Wir haben auch versucht, dazu die Staatsanwaltschaft zu erreichen, bislang aber noch keine Antwort bekommen.
7: Linus Benedikt Zose, vielen Dank. Wir bleiben natürlich dran an diesem Thema. Strukturwandel, gesellschaftlicher Zusammenhalt und die Frage nach der Zukunft Ostdeutschlands. All das soll im sogenannten Zukunftszentrum Halle gebündelt debattiert werden. Das Zukunftszentrum ist politisch gewollt, aber nicht unumstritten. Es geht zum Beispiel ums Geld. Statt rund 200 Millionen Euro rechnet man inzwischen mit Kosten von 277 Millionen. Das sorgt natürlich für Kritik. Uta Brettschneider ist die neue Chefin des Zukunftszentrums und sie hat heute ihren allerersten Arbeitstag. Auf den Vorwurf, das Zentrum sei überflüssig, da antwortet sie sehr selbstbewusst.
9: Überflüssig, das können wir so nicht stehen lassen, das ist es auf keinen Fall. Es ist ein Ort, der ja schon lange gebraucht worden wäre und der jetzt endlich kommt. Also das Zukunftszentrum kommt spät, aber nicht zu spät. Und es wird, glaube ich, ja nicht nur für die ostdeutschen Befindlichkeiten und die ostdeutschen Emotionen und die ostdeutschen Erfahrungen relevant sein, sondern es wird ja ein gesamtdeutscher und ein europäischer Ort.
7: Wichtig sei, dass viele der Themen in Ostdeutschland auch anderswo in Europa eine Rolle spielen. Und da kann es ja durchaus helfen, mal über den eigenen Tellerrand zu schauen.
9: Viele Dinge, die wir in Ostdeutschland vielleicht kritisch sehen, die problematisch sind, Entwicklungen, die ja, die irgendwie Schwierigkeiten erzeugen, die gibt es andernorts auch. Und wenn man zum Beispiel in Transformationsprozesse in ländlichen Räumen guckt, gibt es ganz viele Parallelen zwischen Ost und West. Und man kann das eben dann auch noch größer ziehen und nach Europa, Ostmitteleuropa oder anderswohin gucken. Und dort sehen wir ähnliche Entwicklungen. Und ich glaube, dass wir gut daran tun, zu vergleichen auch. Aber natürlich ist es auch wichtig, dass diese Erfahrungen der Ostdeutschen, dass wir die natürlich auch sammeln und dass wir die ernst nehmen und aufbewahren wollen, weil die in den letzten Jahrzehnten eben viel zu selten gehört wurden.
7: Uta Brettschneider wurde in Ostdeutschland geboren. Sie kennt also die Probleme, die hier in den Familien und auch in den Freundeskreisen debattiert werden.
9: Ich merke natürlich auch im gesellschaftlichen Miteinander, dass da schon auch zwischen Ost und West die Unterschiede, wenn wir auf Vermögen und Erben und ähnliche Punkte gucken, da sind und dass viele daraus so ein trotziges Ostdeutschsein entwickeln. Deshalb sehe ich auch diese Transformationszeit seit dem Ende der DDR, bewusst seit, also wir sind noch am Transformieren, wir sind noch nicht fertig, als einen hochspannenden Prozess an.
7: Uta Brettschneider, die Chefin des neuen Zukunftszentrums in Halle, hat heute ihren ersten Arbeitstag. Blicken wir noch aufs internationale Geschehen. Man muss ja keine Nachrichten hören. Der Blick auf die Tankpreise zeigt, das Problem an der Straße von Hormus ist nicht gelöst. Obwohl US-Präsident Donald Trump Hilfe für die in der Straße von Hormus feststeckenden Schiffe angekündigt hat. Und da stellt sich nun die Frage, sollte die deutsche Marine dabei helfen? Vorbehalte gegen einen solchen Einsatz, die sind hoch. Effi Seibert.
0: Der außenpolitische Sprecher der Unionsfraktion Jürgen Hart sagt im SWR-Interview, die festsitzenden Tanker in der Straße von Hormus könnten nicht klassisch durch Kriegsschiffe geschützt werden. Seiner Ansicht nach bedroht der Iran die Schiffe von Land aus mit kleinen Raketen oder Drohnen. Da könnten Begleitschiffe nicht genug Schutz bieten. Das sehen übrigens auch die Versicherungen so. Darum würden die Reeder das Risiko einer Weiterfahrt zurzeit auch nicht eingehen wollen. Auf jeden Fall sollte Deutschland aber die Straße von Hormus mit absichern, wenn es einen Friedensplan gäbe. Dafür wird aktuell schon ein Minenjagdboot der Bundesmarine ins Mittelmeer verlegt. Einen weiteren Punkt bringt CDU-Außenpolitiker Roderich Kiesewetter ein. Er macht sich Sorgen, dass die Russen dem Verbündeten Iran Aufklärungsdaten über amerikanische Schiffe in der Region geben. Er hält auch eine Eskalation von Seiten des Irans für wahrscheinlich.
7: Das war der Überblick hier am Mittag. Jetzt geht's weiter mit den aktuellen Verkehrsmeldungen und Christoph.
10: Dankeschön, Uli. Wir möchten, dass Sie gut ankommen. Hier ist der MDR Sachsen-Anhalt Verkehrsservice. Die A14 Richtung Magdeburg ist zwischen Leipzig-Mitte und Leipzig-Nord nach einem Unfall mit einem LKW gesperrt. Es sind derzeit 5 Kilometer Stau bis Leipzig-Messegelände. A38 Richtung Göttingen zwischen Merseburg-Nord und Bad Lauchstädt ein defektes Fahrzeug. Und B100 Richtung Bitterfeld. Vorsicht an der Abfahrt Landsberg. Hier liegen Pakete. Und dann gibt's noch Blitzer. Danke fürs Melden. Die stehen auf der A2 Richtung Berlin zwischen Allerengersleben und Eilsleben, auf der A14 Richtung Schwerin an der Abfahrt Lüderitz, auf der B91 am Ortsausgang Halle Richtung Schkopau, in Schönebeck stehen sie, in der Elbenauer Straße stadtauswärts, in Storkau Richtung Quellendorf und in Zeitz in der Friedensstraße stadteinwärts. Jetzt kommen Sie, falls Ergänzungen nötig sind. Die Nummer ist für Sie kostenfrei 0800 94 6 94 6 und die 1. Und das Wetter? Stendal 20 Grad, Zeitz 21 Grad, Wörlitz 21 Grad. Wenn ich aber in Magdeburg so gerade aus dem Fenster gucke, ist es eher wolkig. Und ab dem Nachmittag, ab dem späteren Nachmittag, steigt dann auch die Wahrscheinlichkeit, dass es heute noch regnet. Vorher wären es bis 25 Grad, morgen dann eher wolkig mit teilweise schauerartigem Regen. Im Norden bis 16 Grad, im Süden bis 21 Grad.
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10: Na, da sind wir. Willkommen. Und wir starten in die zweite Tageshälfte mit Musik.

Mike in the Mechanics bei MDR Sachsen-Anhalt. All I need is a miracle. Wir haben es genau 10:15 und es gibt eine gute Nachricht von der A14 Richtung Magdeburg, falls Sie da gerade im Stau stehen zwischen Leipzig-Mitte und Leipzig-Nord. Die Autobahn ist nicht mehr gesperrt, die linke Spur ist wieder frei, dennoch zieht es sich noch bis Leipzig-Messegelände. Also unterwegs wünsche ich eine gute Fahrt und gute Unterhaltung. Jetzt mit Musik von ABBA. Hasta mañana bei MDR Sachsen-Anhalt.

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5: Wir möchten, dass Sie gut ankommen. Hier ist der MDR Sachsen-Anhalt Verkehrsservice mit einer A14, die gerade dazugekommen ist, Richtung Magdeburg zwischen Leipzig-Messegelände und Leipzig-Mitte. Eine ungesicherte Unfallstelle auf der rechten und auf der mittleren Fahrspur. Und zwischen Leipzig-Mitte und Leipzig-Nord staut es immer noch wegen Bergungsarbeiten. Autobahn ist hier nicht mehr gesperrt, trotzdem dauert es noch 20 Minuten länger. A38 Richtung Göttingen zwischen Merseburg-Nord und Bad Lauchstädt steht ein kaputtes Fahrzeug. Und da sind wir schon bei den Blitzern. Die stehen auf der A2 Richtung Berlin zwischen Allerengersleben und Eiesleben. Die stehen auf der A14 Richtung Schwerin an der Abfahrt Lüderitz. Auf der B91 am Ortsausgang Halle Richtung Schkopau. In Schönebeck in der Elbenauer Straße stadtauswärts. In Storkau Richtung Quellendorf und in Zeitz in der Friedensstraße stadteinwärts. Die Nummer für Ergänzung haben Sie kostenfrei 0800 94 6 94 6 und die 1. Und jetzt gucken wir nochmal auf die A38 Richtung Göttingen. Die ist jetzt gesperrt zwischen Eisleben und Altstädt wegen der Bergung des defekten Fahrzeugs. Und das Wetter? Es sieht nicht mehr ganz so freundlich aus, wenn ich aus dem Fenster gucke. Schönebeck 22 Grad, Schkopau 22 Grad, in Gentin sind es 21 Grad. Es ist wechselnd bewölkt. Ab dem späteren Nachmittag steigt dann auch die Wahrscheinlichkeit, dass es regnet. Heute Nacht schauerartiger Regen bei 13 bis 9 Grad und morgen eher wolkig. Es kann immer zwischendurch mal regnen. Im Norden sind es bis 16 Grad, im Süden werden es bis 21 Grad.
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0: Das ist mein Jahrgang, also alles wunderbar.
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3: Und nochmal die A2 Richtung Hannover. Zwischen Eisleben und Alleringer's Leben ein Metallteil auf der rechten und mittleren Fahrspur.

0: Rod Stewart.
1: Downtown Train, MDR Sachsen-Anhalt hier, der Montagmittag. Heute beginnt die Aktionswoche Gemeinsam für Inklusion im Landkreis Mansfeld-Südharz. Ziel ist es, die gleichberechtigte und selbstbestimmte Teilhabe von Menschen mit Beeinträchtigungen im Landkreis zu stärken. Und dazu gibt es jede Menge Veranstaltungen. Einige davon wird mein Kollege Tino Wiemeyer in dieser Woche besuchen, begleiten. Und zum Auftakt heute meldet er sich von einem ganz besonderen Sportfest in der Lutherstadt Eisleben.
2: Ich bin hier in der Levana Sporthalle in Eisleben und hier ist die Stimmung einfach riesig. Hier findet ein ganz tolles Sportfest statt. Es herrscht Wuhling um mich herum. Es sind 6 verschiedene Stationen aufgebaut. Es gibt zum Beispiel Medizinball, Weitwurf, es gibt Weitsprung, es gibt Werfen in einen Korb und vieles andere mehr. Und die Menschen, die hier teilnehmen, die leiden alle unter einer geistigen Beeinträchtigung. Aber ich muss sagen, man merkt das überhaupt nicht. Es wirkt alles ganz normal und vor allen Dingen wirkt es ganz fröhlich. Und dieses Sportfest hier, das ist der Auftakt zu einer ganzen Veranstaltungsreihe, die es hier im Landkreis Mansfeld-Südharz jetzt hier gibt. Und organisiert wurde das Ganze vom örtlichen Teilhabemanagement. Und 2 Teilhabemanagerinnen sind jetzt bei mir, nämlich Chiara Noray und Anne Kauschke. Sie haben die ganze Woche organisiert, die jetzt hier so stattfindet. Chiara, mit welchem Ziel denn?
3: Also wir sind konkret dafür zuständig, die UN-Behindertenrechtskonvention auf kommunaler Ebene umzusetzen. Und weil wir im Landkreis wirklich ein breites Spektrum an Unterstützungsmöglichkeiten haben im Sinne der Inklusion, haben wir die Aktionswochen im Jahr 2019 initiiert, um das Ganze zu würdigen und wirklich in die Öffentlichkeit zu tragen.
2: Und Anne, nun gibt es viele Veranstaltungen demnächst. Welche denn?
4: Da sind Veranstaltungen wie Buchlesungen in leichter Sprache, Tag der Begegnung, eine Veranstaltung Demenz erleben. Das sind 12 Aktionen insgesamt.
2: Ja, das ist schon eine tolle Sache. Da können wir sehr stolz drauf sein. Vielen Dank, Anne, und vielen Dank, Chiara. Und wir sind natürlich, oder ich, die ganze Woche auch bei einigen Veranstaltungen dabei. Und ich freue mich da sehr drauf.
1: Die Aktionswoche Gemeinsam für Inklusion. Heute geht's los mit einem besonderen Sportfest in der Lutherstadt Eisleben. Mein Kollege Timo Wiesmeyer berichtete.

MDR Sachsen-Anhalt hier. Wir haben es 12:45 durch und es gibt eine neue Meldung aus dem Landkreis Stendal. Vorsicht, zwischen Heeren und Stendal Süd, hier gibt es Behinderungen nach einem Unfall.

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0: Das sind Madness. Das ist Our House, das ist MDR Sachsen-Anhalt und da gibt es gleich Gilbert O'Sullivan. Get Down heißt dieser Song. Direkt nach den 13 Uhr Nachrichten.
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9: Es ist 13 Uhr.
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9: mit Christoph Gedo. Guten Tag. Im Jerichoer Land ist eine Spaziergängerin offensichtlich durch eine Selbstschussanlage schwer verletzt worden. Das hat die Polizei MDR Sachsen-Anhalt bestätigt. Demnach wollte die 54-Jährige in Dannichkow vorgestern ihren Hund von einem privaten Grundstück holen, auf das Tier zuvor gelaufen war. Dabei sei die Halterin von einer Ladung aus einer Schrotflinte getroffen worden. Den Angaben nach hatte die Frau die Selbstschussanlage ausgelöst. Sie befindet sich nicht mehr in Lebensgefahr. Selbstschussanlagen sind in Deutschland verboten. Bei dem 43 Jahre alten Besitzer des Grundstücks, einem Deutschen, fanden Ermittler weitere Schusswaffen und auch Betäubungsmittel. Der Mann ist mittlerweile wieder auf freiem Fuß. Reichsbürger halten die Behörden in Sachsen-Anhalt weiter auf Trab. Das geht aus der Antwort des Innenministeriums auf eine Anfrage der fraktionslosen Landtagsabgeordneten Quade hervor. Demnach wollten Reichsbürger und Selbstverwalter im vergangenen Jahr in rund 230 Fällen ihre Steuern nicht bezahlen. Außerdem wurden mehr als 140 Straftaten registriert. Dabei wurden auch Mitarbeiter von Polizei oder anderen Landes- und Kommunalbehörden tätlich angegriffen. Dem Ministerium sind nach eigenen Angaben 10 Reichsbürger oder Selbstverwalter bekannt, die zusammen mehr als 60 erlaubnispflichtige Schusswaffen besitzen. Der April ist in Deutschland der teuerste Tankmonat aller Zeiten gewesen. Das hat der ADAC ausgerechnet. Demnach waren sowohl Benzin als auch Diesel so teuer wie nie zuvor. Ein Liter E10 kostete im Monatsdurchschnitt 2,11 Euro. Der Dieselpreis lag

0: bei 2,27 Euro. Allerdings hatte zuletzt auch die Inflation wieder angezogen. Inflationsbereinigt sind die Spritpreise zwar immer noch hoch, aber nicht auf Rekordniveau. In Halle soll sich heute entscheiden, wer künftig für die hochverschuldete Stadt noch Geld ausgeben darf. Für das Landesverwaltungsamt endet die Frist, den überarbeiteten Haushalt zu genehmigen oder nicht. Im Extremfall droht der Stadt die Zwangsverwaltung. Zuletzt hatte sich das Landesverwaltungsamt noch nicht zufrieden gezeigt. Die Stadt Halle hat noch immer mit mehr als 130 Millionen Euro Schulden zu kämpfen. Die Betreiber des Flughafens Leipzig-Halle melden erstmals seit Jahren einen Gewinn. Wie die Mitteldeutsche Flughafen AG mitteilte, stand im Geschäftsjahr 2025 unterm Strich ein Überschuss von 10,5 Millionen Euro. Ein Jahr zuvor hatte es noch einen Verlust von mehr als 53 Millionen Euro gegeben. Die Umsätze seien trotz sinkender Fluggastzahlen um gut 8% gestiegen. Der Chef der Flughafen AG, Amelmann, sagte, die Trendwende sei eingeleitet, die operativen Maßnahmen griffen. Zum positiven Ergebnis hätten aber auch staatliche Erstattungen für Sicherheitsaufgaben beigetragen. Die Mitteldeutsche Flughafen AG betreibt neben Leipzig-Halle auch den Airport Dresden. Soweit diese Meldungen, die von den Straßen hat der André Christoph. Jo,
1: danke Christoph. Wir möchten, dass Sie gut ankommen. Hier ist der MDR Sachsen-Anhalt Verkehrsservice. A2 Richtung Hannover. Zwischen Irxleben und Bornstedt 5 Kilometer Stau. Hier wird eine Baustelle schuld. Es dauert 45 Minuten länger. Deshalb staut's auch auf der B1 zwischen Magdeburg und Irxleben. Hier dauert's 20 Minuten länger. A14 Richtung Magdeburg. Zwischen Leipzig-Messegelände und Leipzig-Mitte sind die rechte und die mittlere Fahrspur nach einem Unfall blockiert. Und nochmal Richtung Magdeburg. Zwischen Leipzig-Mitte und Leipzig-Nord 4 Kilometer Stau wegen Bergungsarbeiten. Hier dauert es eine Viertelstunde länger. A38 Richtung Göttingen. Zwischen Merseburg-Nord und Bad Lauchstädt steht ein defektes Fahrzeug. Und im Landkreis Stendal gibt es Behinderungen nach einem Unfall, und zwar ganz genau zwischen Heeren und Stendal-Süd. Damit sind wir bei den Blitzern. Die haben Sie entdeckt auf der A2 Richtung Berlin zwischen Allerингersleben und Eilsleben. Auf der A14 Richtung Schwerin an der Abfahrt Lüderitz. Auf der B91 am Ortsausgang Halle Richtung Schkopau. In Schönebeck stehen Sie in der Elbenauer Straße stadtauswärts. In Storkau Richtung Quellendorf und noch einer in Zeitz in der Friedensstraße stadteinwärts. Ich wünsche allen unterwegs eine gute Fahrt und ich freue mich, falls Sie hier Ergänzungen durchgeben. Die Nummer ist für Sie kostenfrei 0800 94 6 94 6 und die 1. Und das Wetter in Sachsen-Anhalt. Wechselnd bewölkt es ist. Güntersdorf dazu 22 Grad, Leitzgau 21 Grad, in Tangermünde sind es 21 Grad. Das können noch bis 25 Grad werden. Ab dem späteren Nachmittag steigt die Wahrscheinlichkeit, dass es heute noch regnen könnte. Heute Nacht dann teilweise schauerartiger Regen bei 13 bis 9 Grad und morgen eher wolkig mit ab und zu Regen und bis zu 16 Grad im Norden und bis zu 21 Grad in den südlichen Landesteilen.
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1: Jo, schön, dass Sie dabei sind. Willkommen

0: Tina Turner, Typico Mail, das ist MDR Sachsen-Anhalt. Ich habe jetzt für Sie eine der Geschichten, die wir ja so gern viel öfter erzählen würden, aber die passieren halt oft im Verborgenen und wenn wir ganz ehrlich sind, sollten sie eigentlich auch einfach Alltag sein. Es geht um Merit Naresh, eine Frau aus Äthiopien, die vor 11 Jahren in Deutschland strandete, ganz allein, ohne Familie, ohne ein Wort Deutsch zu können. Und sie ist inzwischen angekommen. Seit dem 1. Januar gehört ihr ein Friseursalon in Magdeburg. MDR Sachsen-Anhalt-Reporter Micha Brandt über eine Erfolgsgeschichte, die ohne guten Willen und ohne viel Hilfe kaum möglich gewesen wäre.
1: Sie bietet erstmal einen Kaffee an. Das ist in ihrer Heimat Äthiopien so üblich. Und Merit Naresh erzählt viel und gern. Auf Deutsch. Eine Sprache, die sie vor 10 Jahren noch gar nicht kannte. Nach einer Odyssee. Aus ihrer Heimat Eritrea, über Äthiopien, wo sie aufgewachsen ist, den Sudan und dann für angesparte $22.000 eine Flucht mit Schleusern auf einem Schlauchboot nach Italien mit 50 anderen. Merit Naresh konnte nicht schwimmen, andere auch nicht, sie überlebten die Flucht nicht. Merit Naresh schaffte es nach Deutschland und wollte arbeiten, vom ersten Tag an.
2: Ich wollte immer so Geld verdienen und immer so groß werden und immer nach oben gehen, nicht nach unten. Ich habe auch nach Deutschland gekommen, ich habe sofort gearbeitet. Ich wollte immer, also hochgehen. Ich bin hoch hier, Gott sei Dank. Und ja, aber so verdienst du so, es ist nicht einfach hier. Aber musst du stark bleiben. Musst du nach vorne schauen. Ich wollte immer machen und dann ich bin hier.
1: Aber sie bekam auch jede Menge Hilfe. Amasya Hese kümmerte sich nicht nur um ihre Ausbildung. Sie bat Kundinnen, Merit Naresh Deutsch beizubringen, aber auch schwimmen. Und ja, Fahrradfahren mit über 20. Amasya Hese weiß, wovon sie spricht. Sie kam selbst fremd nach Deutschland vor 36 Jahren. Aus Kasan, was in der früheren Sowjetunion lag. Sie kannte auch kein Wort Deutsch und kannte auch niemanden. Aber sie wollte hierbleiben.
3: Oh, ich kriege Gänsehaut. Ich habe gesagt zu meinen Kunden, ich möchte nicht alleine diese Welt retten. Sie ist hier und wir machen zusammen. Alles wurde hier die Aufgaben erteilt zwischen den Kunden und wir haben das gemeinsam mit meinen Kunden, diese Integration geschafft.
1: Das reine Handwerk war und ist nicht das Problem. Merit Naresh hat schnell verstanden, eine der größten Hürden in Deutschland ist die Bürokratie, der ganze Papierkram.
2: Du hast immer jeden Tag zu tun und mit Papier, mit was und zur Bestellung, mit Kunden, das ist wirklich nicht einfach, aber ich bin jetzt 3. Monat. Ich freue mich, ich sage immer stolz auf mich selber.
1: In jeder Hinsicht. Und bei dem, was die 30-Jährige schon geschafft hat in diesem Leben, wird sie alles andere auch sicher meistern.
0: Micha Brandt mit einer schönen Geschichte. Merit Naresh, eine Frau aus Äthiopien, die nach 11 Jahren in Deutschland jetzt ihren eigenen Friseursalon in Magdeburg führt. MDR Sachsen-Anhalt hier. Mit Glamrock von Racy, Lay Your Love on Me.

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7: In der Leipziger Innenstadt ist ein Mann mit seinem Auto am Nachmittag in eine Menschenmenge gefahren. Zwei Menschen sind dabei ums Leben gekommen. Wir gucken auf die aktuellen Informationen und die hat Lukas Görlach für uns.
8: Der Großeinsatz von Polizei und Rettungskräften in der Leipziger Innenstadt läuft weiterhin. Nach Angaben der Polizei gibt es mehrere Verletzte. Über die Zahl der Toten kursierten zwischenzeitlich unterschiedliche Angaben. Die Polizei spricht weiterhin von 2 Toten und 2 Schwerverletzten. Einzelheiten zu den genauen Umständen und der Art der Verletzungen konnte die Polizei noch nicht machen. Axel Schuh, Leiter der Branddirektion Leipzig.
9: Aus aktueller Sicht stellt sich so dar, dass ein PKW hier im Augustusplatz eingefahren ist in die Grimmaische Straße, ist durchgefahren bis auf den Markt. Die wurden unmittelbar von Ersthelfern versorgt und dann von einem Rettungsdienst aufgenommen und in die Notaufnahmen transportiert. Wir haben etwa darüber hinaus 20 Betroffenen und haben ungefähr 40 Feuerwehrkräfte und 40 rettungsdienstliche Kräfte im Einsatz, inklusive 2 Hubschrauber.
8: Die Grimmaische Straße ist eine der zentralen Einkaufsstraßen in der Leipziger Innenstadt. Sie verbindet den Leipziger Markt mit dem Augustusplatz. Leipzigs Oberbürgermeister Burkhard Jung wandte sich am späten Nachmittag mit einem kurzen Statement an die Bevölkerung.
10: Es ist ein schrecklicher, fürchterlicher, wie soll ich es nennen? Eine Fahrt in die Innenstadt mit einem PKW. Wir haben noch nicht genau die Motivation. Wir wissen nur, dass jemand von hier aus bis zum Marktplatz gefahren ist. Die wichtige Botschaft ist, dass alle Menschen davon ausgehen können, die Lage ist jetzt geklärt, es gibt keine weitere Gefährdung, alle können nach Hause gehen, in Ruhe sich auf den Weg nach Hause machen. Es gibt keine Gefährdungslage mehr, es ist im Griff. Die Polizei hat den mutmaßlichen Täter gefasst und die Feuerwehr hat mit ihren Einsatzkräften dafür gesorgt, nach bestem Wissen und Möglichkeiten Menschen zu versorgen.
8: Teile der Innenstadt bleiben weiterhin gesperrt, so Axel Schuh, Leiter der Branddirektion.
9: Also in Größenordnungen ist die Stadt im Innenstadtbereich, gerade die Grimmaische Straße und Teile des

0: Der Markt ist abgesperrt, das ist eine polizeiliche Maßnahme. Die hat ja hier auch einen Ermittlungsauftrag. Ich denke, das wird auch noch ein Stück weit aufrechterhalten. Aber Passanten können die Stellen passieren. Das ist so eingerichtet, dass man die Stadt begehen kann.
1: Genauere Informationen der Behörden werden im Laufe des Abends erwartet.
2: Und wenn da Genaueres kommt, erfahren Sie es natürlich hier bei uns im ARD-Abend. Damit ist es 20.31 Uhr. Hier ist der Verkehrsservice im ARD-Abend mit der A4 Frankfurt Richtung Dresden zwischen Glauchau Ost und Hohenstein-Ernsthal wegen Bauarbeiten bis ca. 5 Uhr gesperrt. Dann die A4 Richtung Frankfurt zwischen Sättelstedt und Eisenach Ost, Stau nach einem Unfall. Die A14 Richtung Magdeburg zwischen Leipzig-Mitte und Leipzig-Nord wegen LKW-Bergungsarbeiten gesperrt. A71 Richtung Schweinfurt zwischen Gräfenroda und Oberhof wegen Tunnelwartungsarbeiten bis ca. 6 Uhr gesperrt. Und die A72 Richtung Hof am Kreuz Chemnitz ist die Überfahrt zur A4 Richtung Dresden wegen einer Baustelle bis ca. 5 Uhr gesperrt. Ich wünsche Ihnen eine gute Fahrt durch den Abend.
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2: Mit Markus Poschlott. Beste Grüße aus Magdeburg. Hallo.

Das ist Diana Ross und ihre Supremes. Where did our love go? Hier im ARD-Abend. Wir gehen jetzt in das Jahr, in dem The Final Countdown ein richtig großer Hit wurde. Eine Nummer mit ordentlich Power dahinter. Da haben alle mitgemacht. Aber in diesem Jahr kam auch eine ganz ruhige Nummer raus, die ein Nummer 1 Hit sogar wurde. Eine Nummer ganz ohne Instrumente. Kein Schlagzeug, keine Gitarre, kein Bass. Einfach nur Stimmen von den House Martins. Und diese gecoverte Nummer wurde zum Nummer 1 Hit. Hier ist Caravan of Love im ARD-Amt.

Das ist der ARD-Abend. Heute natürlich auch mit dem Blick nach Leipzig, nach der sogenannten Amokfahrt und zwei Toten. Sucht die Polizei nun nach Zeugen des Ganzen. Hat dort einen Zeugenaufruf veröffentlicht. Alle, die in der Innenstadt gegen 16.45 Uhr in der Leipziger Innenstadt gewesen sind und was dazu sagen können, sollen sich bitte bei der Polizei melden. Auch auf der Webseite der Polizei Sachsen ist ein entsprechendes Formular vorbereitet.

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1: Es ist 21 Uhr. Im Studio begrüßt sie Anja Höhne. Guten Abend. Bei dem Autofahrer, der nach dem tödlichen Zwischenfall in einer Leipziger Fußgängerzone festgenommen wurde, handelt es sich um einen 33 Jahre alten Deutschen. Das haben die Behörden mitgeteilt. Bei der mutmaßlichen Amokfahrt sind 2 Menschen getötet worden, 3 Menschen wurden schwer verletzt. Nach Angaben der Polizei sind insgesamt etwa 80 Menschen betroffen. Wie viele von ihnen körperlich verletzt wurden, war zunächst unklar. Sachsens Innenminister Schuster sagte, bei dem festgenommenen Fahrer handele es sich aller Wahrscheinlichkeit nach um einen Einzeltäter, einen Amoktäter. Der Verdächtige war am frühen Abend mit einem Auto mit hoher Geschwindigkeit vom Augustusplatz kommend durch die Grimma

0: Kasanische Straße gefahren. Dabei hatte er mehrere Menschen erfasst. Der Fahrer ist nach Angaben der Polizei noch im Auto festgenommen worden. Er habe keinen Widerstand geleistet. Der 33-Jährige sei in Deutschland geboren und wohne in der Region Leipzig. Auch anderthalb Jahre nach dem Anschlag auf den Magdeburger Weihnachtsmarkt kämpfen viele Kinder noch mit den Folgen. Das hat heute ein Kinderpsychologe beim Prozess gegen den Attentäter ausgesagt. Demnach haben die Betroffenen noch immer Beschwerden wie Ängste, Atemnot oder Schlafstörungen. Keines der fünf Kinder, die er begutachtet hat, habe vor dem Anschlag Auffälligkeiten gezeigt. Inzwischen sei unter anderem die Entwicklung ihrer Selbstständigkeit beeinträchtigt. Eine Prognose sei aktuell jedoch noch nicht möglich. Die fünf Kinder haben den Anschlag am 20. Dezember 2024 miterlebt. Fünf Frauen und ein 9-jähriger Junge kamen dabei ums Leben. Mehr als 300 Menschen wurden verletzt. Die Stadt Halle hat einen genehmigten Haushalt. Nachdem das Landesverwaltungsamt als Aufsichtsbehörde in der letzten Woche das Haushaltskonzept noch beanstandet hatte, gab es ein Krisengespräch. Das Landesverwaltungsamt sagte, die Stadt habe erkennen lassen, dass sie weitergehende Spar- und Konsolidierungsabsichten verfolge. Allerdings sei diese Entscheidung ein Warnsignal und ausdrücklich an strenge Auflagen geknüpft. Im Haushalt der Saalestadt für das Jahr 2026 steht ein Fehlbetrag von 138 Millionen Euro. Das Wetter. In der Nacht wechselnd bewölkt, zeitweise Regen, Tiefstwerte zwischen 12 und 9 Grad. Morgen tagsüber Wolken und Schauer, hin und wieder etwas Sonne. Am Nachmittag sind auch Gewitter möglich, Höchstwerte zwischen 15 und 20 Grad. Am Mittwoch und Donnerstag ist es bewölkt und es regnet immer wieder, es wird deutlich kühler als bisher. Und das waren die Nachrichten für Sachsen-Anhalt. Jetzt ist es 21.03 Uhr.
1: Und das ist der Verkehrsservice für den ARD-Abend. Mit der A1 Richtung Saarbrücken zwischen Wildeshausen West und dem Dreieck Allhorner Heide wegen einer Nachtbaustelle gesperrt. A4 Frankfurt Richtung Dresden zwischen Glauchau Ost und Hohenstein-Ernsthal wegen Bauarbeiten bis ca. 5 Uhr in der Früh gesperrt. Dann die A4 Richtung Frankfurt zwischen Settelstedt und Eisenach Ost, Stau nach einem Unfall, plus 30 Minuten kommen obendrauf. Die A7 Ulm Richtung Hamburg zwischen Bockenheim und dem Dreieck Salzgitter nach einem Unfall, Vollsperrung. A14 Richtung Magdeburg zwischen Leipzig Messegelände und Leipzig Nord noch Stau wegen Bergungsarbeiten. Nach dem LKW-Unfall von heute dauert es dort 2 Stunden momentan länger. Die A59 Düsseldorf Richtung Köln ist zwischen dem Dreieck Monheim Süd und dem Kreuz Leverkusen West wegen Arbeiten an der Leverkusener Brücke gesperrt. Die A71 Richtung Schweinfurt zwischen Gräfenroda und Oberhof wegen Tunnelwartungsarbeiten bis ca. 6 Uhr in der Früh gesperrt. Wo es geht für Sie, eine gute Fahrt.
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diesem Song in den Sonnenuntergang, aber der ist längst passiert. Hier ist der ARD-Abend, 21.12 Uhr ist es. Jetzt kommt ein Song von Chris de Burgh. Dachten viele mal, boah, ein schöner Song rund um das Thema Fernweh. Aber nee, es geht um eine andere Ebene. Es geht ums Weggehen, ums Aufbrechen und vielleicht auch ein bisschen ums Abschied nehmen. Dieses Bild steht für Segeln. Sailing Away, hier ist Chris de Burgh.

Das ist Annette Louisanne. Das Gefühl, eine schöne, entspannte Nummer für ihren Montagabend. Ja, der ARD-Abend hat natürlich heute auch wieder ein offenes Ohr für Sie. Ja, ganz gleich, was Ihnen heute durch den Kopf geht, können Sie uns gerne schreiben. ard-abend@mdr.de oder natürlich können Sie auch durchrufen. Ne? Telefon kostenfrei, die 0800 80 80 110. Und klar, ja, heute ist Leipzig großes Thema. Logisch, wir gucken natürlich in ein paar Minuten auch wieder auf das, was es da Neues dazu zu sagen gibt. Wenn man das so sagen kann. Hall & Oates, bis dahin.

0: Maria mit Blondie. 23.32 Uhr, hier ist der Verkehrsservice in der ARD-Hitnacht. A1 Lübeck-Hamburg, auf der Norderelbbrücke staut es sich in beiden Richtungen aufgrund eines Schwertransports. Die A1 Hamburg Richtung Bremen ist zwischen Hamburg-Stillhorn und Harburg wegen einer Nachtbaustelle bis morgen 5 Uhr gesperrt. Die Umleitung führt über die U76. Die A1 Bremen Richtung Osnabrück ist zwischen Wildeshausen West und Dreieck Ahlhorner Heide wegen einer Nachtbaustelle bis morgen früh 5 Uhr gesperrt. Die Umleitung führt ab dem Dreieck Stur über die 28 nach Delmenhorst weiter auf die A29 Richtung Süden und leitet am Dreieck Ahlhorner Heide zurück auf die A1. Die A4 Frankfurt Richtung Dresden ist zwischen Glauchau Ost und Hohenstein-Ernsthal wegen Bauarbeiten bis ca. 5 Uhr gesperrt. Die A8 München Richtung Salzburg ist zwischen Traunstein-Siegsdorf Ost und Bad Reichenhall wegen Bauarbeiten bis morgen ca. 6 Uhr gesperrt. Die Umleitung führt über die U91. A14 Leipzig Richtung Halle, zwischen Leipzig Messegelände und Leipzig Nord 3 Kilometer Stau wegen Bergungsarbeiten. Die A43 Wuppertal Richtung Recklinghausen ist zwischen Bochum-Riemke und Kreuz Recklinghausen wegen Bauarbeiten bis Mitternacht gesperrt. Die A44 Düsseldorf Richtung Essen ist zwischen Hetterscheid und Velbert Nord wegen Bauarbeiten bis Anfang Juli gesperrt. Die A44 Düsseldorf Richtung Essen ist zwischen Velbert Nord und Langenberg nach einem Unfall gesperrt. Die A71 Erfurt Richtung Suhl ist zwischen Gräfenroda und Oberhof wegen Tunnelwartungsarbeiten bis ca. 6 Uhr gesperrt. Die A115 Dreieck Nutetal Richtung Dreieck Funkturm ist zwischen Kreuz Zehlendorf und Spanischer Allee bis 5 Uhr gesperrt. Die A535 Wuppertal Richtung Velbert ist zwischen Dornab und Wülfrath wegen Bauarbeiten bis morgen früh 5 Uhr gesperrt. Soweit unsere Meldungen. Kommen Sie gut an Ihr Ziel.
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0: Und das Ganze aus dem MDR-Funkhaus in Dresden. Und da schreiben uns doch gerade Ralf, Lea, Lisa und Diana. Wir sind auf einer langen Fahrt durch diese Nacht und wir singen gern bei euren Hits mit. Sicherlich, vermutlich, richtig falsch. Ach, darauf kommt's nicht an. Und jetzt Silverdecker mit Sally Oldfield.

Tonight, Rehman in der ARD-Hit-Nacht. Und da gibt's gleich bei uns die J. Geils Band. Das war eine US-amerikanische Truppe aus Boston, die 1981 mit Centerfold ihren größten Welthit landete, während die Band noch in den 70ern vor allem, wie sagt man so schön, erdigen Bluesrock gespielt hat, markierte dieser Song ihren Wechsel zum New Wave und Pop-Sound der 80er Jahre. Der Song erzählt übrigens die Geschichte, wie ein Mann in einem Magazin blättert und dort plötzlich seinen ehemaligen Schwarm aus der Highschool, allerdings wenig bekleidet, als Centerfold entdeckt. Centerfold, das ist ein ausfaltbares Poster in der Mitte des Heftes. Und das markante Na-Na-Na-Intro und die eingängige Keyboard-Melodie, die machten den Song sofort zum Ohrwurm. Hier ist die J. Geils Band mit Centerfold.

ARD-Hit nach PhD. Dahinter steckt ein britisches Duo, das Anfang der 80er mit diesem I Won't Let You Down einen markanten Synthie-Pop-Hit hingelegt hat. Die Köpfe der Band, das waren Jim Diamond mit seiner extrem hohen, souligen Falsettstimme und Keyboarder Tony Hymas. Das Lied war vor allem in Europa sehr erfolgreich. Und jetzt kommen The Cure. Die sind verliebt in den Freitag. Da müssen sie sich allerdings noch etwas gedulden. Friday, I'm in Love.

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1: Um 0 Uhr mit Ronald Lessig. In Leipzig ist ein 33 Jahre alter Mann mit seinem Auto in eine Menschenmenge gerast. Mindestens 2 Menschen wurden dabei getötet, viele weitere verletzt. Was über den Angreifer bekannt ist, dazu Ine Dippmann aus Dresden.
2: Die Behörden sprechen aktuell davon, dass es mit hoher Wahrscheinlichkeit die Amoktat eines Einzeltäters ist. Es gibt keine Hinweise auf weitere Beteiligte oder andere Tatvarianten. Der mutmaßliche Täter ist deutscher Staatsbürger, der auch in der Region lebt. Zu möglichen Motiven halten sich die Ermittler derzeit bewusst zurück, weil die Untersuchungen ja noch ganz am Anfang stehen. Sicherheitskreise haben MDR investigativ aber am Abend bestätigt, der mutmaßliche Täter soll bis zum Sonntag in einer psychiatrischen Einrichtung gesessen haben.
1: Die Vereinigten Arabischen Emirate melden Raketen- und Drohnenangriffe aus dem Iran. In der Hafenstadt Fujairah brach ein Großbrand aus. In der Straße von Hormuz gibt es offenbar Gefechte zwischen dem US-Militär und iranischen Streitkräften. Aus Washington Sarah Schmidt.
3: Laut US-Militär sind 6 kleine iranische Boote versenkt und Drohnen und Marschflugkörper abgefangen worden. Der Iran hat nach Angaben der amerikanischen Streitkräfte Schiffe der US-Marine angegriffen, aber vor allem auf zivile Schiffe abgezielt. Präsident Trump hatte gestern angekündigt, das US-Militär werde in der Straße von Hormuz festsitzende Schiffe geleiten, um so die Durchfahrt zu ermöglichen. Der Iran blockiert die Meerenge seit Kriegsbeginn.
1: Bundeskanzler Merz hat die neuen iranischen Angriffe auf die Vereinigten Arabischen Emirate verurteilt. Die Führung in Teheran müsse aufhören, die Region und die Welt als Geisel zu nehmen, schrieb Merz auf der Online-Plattform X. Auch forderte er den Iran auf, die Straße von Hormuz nicht weiter zu blockieren. Stattdessen müsse das Land an den Verhandlungstisch zurückkehren, so Merz. Im Krieg gegen die Ukraine hat Russland eine einseitige Waffenruhe für den 8. und 9. Mai ausgerufen. Die Ukraine reagierte mit einer eigenen einseitigen Waffenruhe. Diese soll schon am 6. Mai beginnen. Wie lange sie gelten soll, ließ Präsident Zelensky offen. Am 9. Mai feiert Russland den Sieg über Nazi-Deutschland. Sollte Kiew

0: die Feier stören, so das Verteidigungsministerium, werde es einen massiven Vergeltungsangriff geben. Das waren die Nachrichten. Das Wetter in Deutschland. Im Norden und Süden meist trocken, sonst gebietsweise Schauer oder Gewitter bei 13 bis 3 Grad. Tagsüber im Norden und Süden oft trocken, sonst zeitweise Regen oder Gewitter bei 12 Grad auf den Nordseeinseln und bis 26 Grad in Niederbayern. Am Mittwoch Wolkenschauer und Gewitter, im Norden freundlicher bis 22 Grad. Am Donnerstag gebietsweise Regen, im Norden freundlicher bis 19 Grad. Es ist 0:03.
1: Hier ist der Verkehrsservice in der ARD-Hitnacht. Die A1 Hamburg Richtung Bremen ist zwischen Hamburg-Stillhorn und Harburg wegen einer Nachbaustelle bis 5 Uhr in der Früh gesperrt. Die Umleitung führt über die U76. Die A1 Bremen Richtung Osnabrück ist zwischen Wildeshausen West und Dreieck Ahlhorner Heide wegen einer Nachbaustelle bis 5 Uhr gesperrt. Die Umleitung führt ab dem Dreieck Stur über die A28 nach Delmenhorst weiter auf die A29 Richtung Süden und leitet am Dreieck Ahlhorner Heide zurück auf die A1. Die A4 Frankfurt Richtung Dresden ist zwischen Glauchau Ost und Hohenstein-Ernsthal wegen Bauarbeiten bis ca. 5 Uhr gesperrt. Die A8 München Richtung Salzburg ist zwischen Traunstein-Siegsdorf Ost und Bad Reichenhall wegen Bauarbeiten bis ca. 6 Uhr gesperrt. Die Umleitung führt über die U91. Die A43 Wuppertal Richtung Recklinghausen ist zwischen Bochum-Riemke und Kreuz Recklinghausen wegen Bauarbeiten bis Mitternacht gesperrt. Die A44 Düsseldorf Richtung Essen ist zwischen Hetterscheid und Velbert Nord wegen Bauarbeiten bis Anfang Juli gesperrt. Die A71 Erfurt Richtung Suhl ist zwischen Gräfenroda und Oberhof wegen Tunnelwartungsarbeiten bis ca. 6 Uhr gesperrt. Die A115 Dreieck Nutetal Richtung Dreieck Funkturm ist zwischen Kreuz Zehlendorf und Spanische Allee bis 5 Uhr gesperrt. Die A535 Wuppertal Richtung Velbert ist zwischen Dornap und Wülfrath wegen Bauarbeiten bis 5 Uhr gesperrt. Das waren unsere Meldungen. Kommen Sie gut an Ihr Ziel und Ihnen eine gute Fahrt.
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1: Der neue Tag kann loslegen. 5.5. Willkommen, ich bin Frank-Michael Bauer. Grüße aus dem MDR-Funkhaus in Dresden. Und das Mikrofon, das geht jetzt an London Beat und Slate.

Holding Back the Years, ein sehr persönlicher und emotionaler Song. Er war der erste Welthit von Simply Red und machte den Rotschopf Micken Hucknall schlagartig zum Superstar. Das Lied handelt von seiner Kindheit. Er hatte es bereits im Alter von 17 Jahren für seine Punkband geschrieben, lange noch bevor Simply Red überhaupt existierten. Der Text verarbeitet ein tiefes Trauma, nämlich das Verlassenwerden. Als Mick 3 Jahre alt war, verließ ihn nämlich seine Mutter, die ganze Familie. Er wuchs allein bei seinem Vater in Manchester auf. Interessanterweise meldete sich Mick Hucknalls Mutter Jahre später wieder bei ihm. Er allerdings hat da nicht mehr viel Wert drauf gelegt, weil er das Gefühl hatte, dass sie ihn nur wegen seines Ruhms kontaktiert hatte. Eine Versöhnung hat es nicht gegeben. Er widmete den Song stattdessen später bei Konzerten oft seinem Papa, um dessen Leistung als Alleinerziehender zu würdigen. Jetzt bei uns Bruno Mars, hier bei uns in der ARD-Hitnacht mit Marry You.

View from a Bridge, der Blick von der Brücke in der ARD Hit nach Kim Wilde. Ein wirklich sehr ernstes Lied, was im ersten Moment nicht danach klingt. Der Text erzählt nämlich die tragische Geschichte eines jungen Mädchens, das ihren Geliebten mit einer anderen Frau erwischt hat. In ihrer Verzweiflung steht sie auf einer Brücke und springt. Der Blick von der Brücke ist also kein romantischer Ausblick. Wie fast alle ihrer frühen Hits wurde auch dieser von ihrem Bruder Ricky und ihrem Vater Marty geschrieben. Und als sie diesen Text erstmal gelesen hatte, war sie sich gar nicht sicher, ob sie den aufnehmen möchte, hat sie mal im Interview erzählt. Hat es dann dennoch getan. Und es war auch typisch für die frühen 80er. Ein düsteres, fast unheimliches Thema wird mit einem extrem eingängigen, tanzbaren Beat kombiniert und brachte jedes Mal Erfolg. Kim Wilde ist übrigens wieder live in diesem Jahr auch zu erleben, bei uns in Deutschland oder auch in Österreich. Und nächstes Jahr, da steht schon fest, geht sie auf The Singles Tour 2027, bei der Kim ihre größten Hits feiert. Termine sind dann unter anderem in München, in Berlin und in Köln. Und jetzt Zeit in der ARD-Nacht für Creedence Clearwater Revival, Down on the Corner.